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1: Ich bin Florian Klaus. Zehntausende sind in Erfurt gegen die AfD auf die Straße gegangen. Bei einer Kundgebung hat unter anderem auch die Chefin des Gewerkschaftsbunds Fahimi gesprochen.
2: Für uns ist klar, von der ersten Stunde an stehen Gewerkschaften in der ersten Reihe, wenn es um den Kampf gegen Rechtsextremismus und Faschismus geht.
1: Fahimi hat ein Verbotsverfahren gegen die AfD gefordert. Anlass für die laut Polizei weitgehend friedlichen Proteste war der Bundesparteitag der AfD in der Stadt. Dort sind Alice Weidel und Tino Chrupalla als Spitzenduo wiedergewählt worden. Gut 4 Monate nach der Kommunalwahl in Bayern wird wegen der Wahlfälschung in Wilfershausen an der Saale heute nochmal gewählt. Etwa 1300 Einwohner des Dorfes im Landkreis Rhön-Grabfeld können bei der Wahl des ersten Bürgermeisters nochmal abstimmen. Zur Wahl stellt sich nur eine Kandidatin, es können aber andere Namen eingetragen werden. Die Neuwahl ist nötig, weil der frühere Bürgermeister zugegeben hatte, Wahlunterlagen manipuliert zu haben. Es ziehen mehr Wolken auf, vor allem im nördlichen Teil Bayerns und im Osten fällt etwas Regen. Tagsüber erwarten uns häufiger Schauer und Gewitter und es wird recht windig. Von Montag bis Mittwoch scheint im Westen öfter die Sonne, im Osten ist es unbeständiger. Die Temperaturen ändern sich kaum, weiter gibt's 21 bis 28 Grad maximal.

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1: Ich bin Florian Klaus. Der Verfassungsschutz stuft mehrere Landesverbände der AfD als gesichert rechtsextrem ein. Auf Bundesebene läuft ein Rechtsstreit, ob die Einstufung zulässig ist. AfD-Chef Chrupalla will in Zukunft verhindern, dass der Verfassungsschutz die Partei beobachten kann.
2: Wir wollen die Innenministerien, wenn wir die Wahlen gewinnen in Ostdeutschland, natürlich stellen. Und dann werden wir uns auch dem Thema Verfassungsschutz annehmen. Und weil dann ist es eine weisungsgebundene Behörde. Und wir werden dafür sorgen, dass politische Parteien in diesem Land nicht mehr beobachtet werden können.
1: Das hat er bei Phoenix gesagt. Chrupalla ist gemeinsam mit Alice Weidel an der Spitze der AfD wiedergewählt worden. Am Rande des AfD-Parteitags haben Zehntausende dagegen protestiert. Dabei ist es laut Polizei, abgesehen von kleineren Auseinandersetzungen, weitgehend friedlich geblieben. Bundesumweltminister Schneider, der selbst aus Erfurt stammt, hat den Zusammenhalt der Demonstranten vor Ort gelobt. Er sagte, die AfD sei kein Ostphänomen, sondern ein Thema, das ganz Deutschland bedrohe. Die bayerische Polizei hat knapp 1.300 neue Beamte. Sie sind in Nürnberg vereidigt worden. Unter den rund 7.000 Menschen bei der Zeremonie war auch Ministerpräsident Söder. In seiner Festansprache betonte er, dass die Polizei für Sicherheit sorge. Denen, die sich für den Beruf entscheiden, gebühre größter Respekt, so der CSU-Chef. Bei der Fußball-WM stehen die ersten Viertelfinalisten fest. Für Paraguay ist nach dem Sieg gegen Deutschland Schluss gewesen, aber auch für Frankreich war das Team ein unbequemer Gegner. Mit einem Elfmeter hat Starstürmer Kylian Mbappé die Franzosen zum 1:0 und damit in die nächste Runde geschossen. Dort geht es gegen die Marokkaner, die Co-Gastgeber Kanada mit einem 3:0 aus dem Turnier geworfen haben. Es ziehen mehr Wolken auf, vor allem im nördlichen Teil Bayerns und im Osten fällt etwas Regen. Tagsüber erwarten uns häufiger Schauer und Gewitter und es wird recht windig. Von Montag bis Mittwoch scheint im Westen öfter die Sonne, im Osten ist es unbeständiger. Die Temperaturen ändern sich kaum, weiter gibt's 21 bis 28 Grad maximal.

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1: Ich bin Florian Klaus. Der Verfassungsschutz stuft mehrere Landesverbände der AfD als gesichert rechtsextrem ein. Auf Bundesebene läuft ein Rechtsstreit, ob die Einstufung zulässig ist. AfD-Chef Chrupalla will in Zukunft verhindern, dass der Verfassungsschutz die Partei beobachten kann.
2: Wir wollen die Innenministerien, wenn wir die Wahlen gewinnen in Ostdeutschland, natürlich stellen. Und dann werden wir uns auch dem Thema Verfassungsschutz annehmen. Und weil dann ist es eine weisungsgebundene Behörde. Und wir werden dafür sorgen, dass politische Parteien in diesem Land nicht mehr beobachtet werden können.
1: Das hat er bei Phoenix gesagt. Chrupalla ist gemeinsam mit Alice Weidel an der Spitze der AfD wiedergewählt worden. Die bayerische Polizei hat knapp 1.300 neue Beamte. Sie sind in Nürnberg vereidigt worden. Unter den rund 7.000 Menschen bei der Zeremonie war auch Ministerpräsident Söder. In seiner Festansprache betonte er, dass die Polizei für Sicherheit sorge. Denen, die sich für den Beruf entscheiden, gebühre größter Respekt, so der CSU-Chef. Es ziehen mehr Wolken auf, vor allem im nördlichen Teil Bayerns und im Osten fällt etwas Regen. Tagsüber erwarten uns häufiger Schauer und Gewitter und es wird recht windig. Von Montag bis Mittwoch scheint im Westen öfter die Sonne, im Osten ist es unbeständiger. Die Temperaturen ändern sich kaum, weiter gibt's 21 bis 28 Grad maximal. 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
1: Ich bin Florian Klaus. Trotz einzelner Zwischenfälle sind die Proteste gegen den AfD-Parteitag in Erfurt weitgehend friedlich geblieben. Laut Polizei waren mehr als 30.000 Demonstranten dort, die Veranstalter sprachen von 50.000. Bei den Kundgebungen sprach unter anderem auch Bundesumweltminister Schneider. Der aus Erfurt stammende SPD-Politiker sagte, die AfD sei kein Ostphänomen, sondern ein Thema, das ganz Deutschland bedrohe. Auf dem Parteitag wurde die Spitze aus Tino Chrupalla und Alice Weidel bestätigt. Die besten Jahre Deutschlands liegen nicht hinter uns. Mit diesen Worten hat Bundeskanzler Merz zu mehr Optimismus aufgerufen. Beim Landesparteitag der NRW-CDU hat er Kritikern seines Reformkurses entgegengehalten.
2: Kulturpessimisten, Untergangspropheten, Nöler, Nörgler, Empörte, Berufskritiker, wegtreten. Wir gehen mit Zuversicht und Optimismus an die Arbeit und wir bringen unser Land wieder auf Kurs. Herzlichen Dank, liebe Freundinnen und Freunde.
1: Kritik hatte es zuletzt besonders an der geplanten Verschärfung der Regeln für Krankschreibungen gegeben. Von Wohlfühlkino bis Drama ist bei den diesjährigen Preisträgern auf dem Filmfest München alles dabei. Die Preise sind am Abend verliehen worden. Der Cinemasters Award im internationalen Wettbewerb ging an das Drama Von Scham und Geld. Darin geht es um eine Familie in Kosovo, die aus Geldnot in die Stadt ziehen muss. Der mit 100.000 Euro am höchsten dotierte Preis ging an die Coming-of-Age-Geschichte Strange River. Nach dem Sieg gegen Deutschland bei der Fußball-WM hat es Paraguay auch Frankreich nicht leicht gemacht. Ein Elfmetertor des Starstürmers Kylian Mbappé hat aber für einen 1:0-Erfolg der Franzosen gereicht. Damit stehen sie jetzt wie auch Marokko im Viertelfinale. Die Marokkaner hatten Co-Gastgeber Kanada vorher mit 3:0 geschlagen. Sonne und immer mehr Wolken wechseln sich ab. Dazu erwarten uns immer häufiger Schauer, am Nachmittag auch Gewitter. Die Temperaturen steigen auf 20 bis 28 Grad. Abends und nachts klingen die meisten Schauer und Gewitter ab. An den Alpen fällt häufiger Regen. Morgen und am Dienstag wechseln sich weiter Wolken und Sonne ab. Besonders im Osten und an den Alpen sind noch ein paar Schauer unterwegs.

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1: Ich bin Florian Klaus. Trotz einzelner Zwischenfälle sind die Proteste gegen den AfD-Parteitag in Erfurt weitgehend friedlich geblieben. Laut Polizei waren mehr als 30.000 Demonstranten dort, die Veranstalter sprachen von 50.000. Bei den Kundgebungen sprach unter anderem auch Bundesumweltminister Schneider. Der aus Erfurt stammende SPD-Politiker sagte, die AfD sei kein Ostphänomen, sondern ein Thema, das ganz Deutschland bedrohe. Auf dem Parteitag wurde die Spitze aus Tino Chrupalla und Alice Weidel bestätigt. Von Wohlfühlkino bis Drama ist bei den diesjährigen Preisträgern auf dem Filmfest München alles dabei. Die Preise sind am Abend verliehen worden. Der Cinemasters Award im internationalen Wettbewerb ging an das Drama Von Scham und Geld. Darin geht es um eine Familie in Kosovo, die aus Geldnot in die Stadt ziehen muss. Der mit 100.000 Euro am höchsten dotierte Preis ging an die Coming-of-Age-Geschichte Strange River. Sonne und immer mehr Wolken wechseln sich ab. Dazu erwarten uns immer häufiger Schauer, am Nachmittag auch Gewitter. Die Temperaturen steigen auf 20 bis 28 Grad. Abends und nachts klingen die meisten Schauer und Gewitter ab. An den Alpen fällt häufiger Regen. Morgen und am Dienstag wechseln sich weiter Wolken und Sonne ab. Besonders im Osten und an den Alpen sind noch ein paar Schauer unterwegs.

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1: Ich bin Florian Klaus. Guten Morgen. Zehntausende sind in Erfurt gegen die AfD auf die Straße gegangen. Bei einer Kundgebung hat unter anderem auch die Chefin des Gewerkschaftsbunds Fahimi gesprochen.
2: Für uns ist klar, von der ersten Stunde an stehen Gewerkschaften in der ersten Reihe, wenn es um den Kampf gegen Rechtsextremismus und Faschismus geht.
1: Fahimi hat ein Verbotsverfahren gegen die AfD gefordert. Anlass für die laut Polizei weitgehend friedlichen Proteste war der Bundesparteitag der AfD in der Stadt. Dort sind Alice Weidel und Tino Chrupalla als Spitzenduo wiedergewählt worden. Bundesverteidigungsminister Pistorius will verhindern, dass die AfD an geheime Informationen kommt, falls sie in Zukunft Teil einer Regierung wird. Die Nähe der Partei zu Russland sei nicht zu übersehen, hatte der Bild am Sonntag gesagt. Auf das Szenario einer künftigen absoluten Mehrheit der AfD in Sachsen-Anhalt angesprochen, sagte er, das wäre ein sehr schlechtes Zeichen. Die AfD lasse keinen Zweifel daran, was sie mit unserer Demokratie vorhabe, so Pistorius. Die Triathlon-Weltelite stellt sich der Challenge Rot. Das Teilnehmerfeld heute ist eines der hochkarätigsten in der Geschichte des Wettkampfs in Franken. Als Favorit gilt der Olympiasieger und Weltrekordler Christian Blumenfeld. Bei den Frauen wird ein britisches Duell erwartet, und zwar zwischen Lucy Charles-Barclay, der Ironman-Weltmeisterin von 2023, und Katrina Matthews, die dreimal Ironman-WM-Zweite geworden ist. Bei der Fußball-WM stehen die ersten Viertelfinalisten fest. Für Paraguay ist nach dem Sieg gegen Deutschland Schluss gewesen, aber auch für Frankreich war das Team ein unbequemer Gegner. Mit einem Elfmeter hat Starstürmer Kylian Mbappé die Franzosen zum 1:0 und damit in die nächste Runde geschossen. Dort geht es gegen die Marokkaner, die Co-Gastgeber Kanada mit einem 3:0 aus dem Turnier geworfen haben. Sonne und immer mehr Wolken wechseln sich ab. Dazu erwarten uns immer häufiger Schauer, am Nachmittag auch Gewitter. Die Temperaturen steigen auf 20 bis 28 Grad. Abends und nachts klingen die meisten Schauer und Gewitter ab. An den Alpen fällt häufiger Regen. Morgen und am Dienstag wechseln sich weiter Wolken und Sonne ab. Besonders im Osten und an den Alpen sind noch ein paar Schauer unterwegs.

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1: Ich bin Florian Klaus. Guten Morgen. Zehntausende sind in Erfurt gegen die AfD auf die Straße gegangen. Bei einer Kundgebung hat unter anderem auch die Chefin des Gewerkschaftsbunds Fahimi gesprochen.
2: Für uns ist klar, von der ersten Stunde an stehen Gewerkschaften in der ersten Reihe, wenn es um den Kampf gegen Rechtsextremismus und Faschismus geht.
1: Fahimi hat ein Verbotsverfahren gegen die AfD gefordert. Anlass für die laut Polizei weitgehend friedlichen Proteste war der Bundesparteitag der AfD in der Stadt. Dort sind Alice Weidel und Tino Chrupalla als Spitzenduo wiedergewählt worden. Die Triathlon-Weltelite stellt sich der Challenge Rot. Das Teilnehmerfeld heute ist eines der hochkarätigsten in der Geschichte des Wettkampfs in Franken. Als Favorit gilt der Olympiasieger und Weltrekordler Christian Blumenfeld. Bei den Frauen wird ein britisches Duell erwartet, und zwar zwischen Lucy Charles-Barclay, der Ironman-Weltmeisterin von 2023, und Katrina Matthews, die dreimal Ironman-WM-Zweite geworden ist. Sonne und immer mehr Wolken wechseln sich ab. Dazu erwarten uns immer häufiger Schauer, am Nachmittag auch Gewitter. Die Temperaturen steigen auf 20 bis 28 Grad. Abends und nachts klingen die meisten Schauer und Gewitter ab. An den Alpen fällt häufiger Regen. Morgen und am Dienstag wechseln sich weiter Wolken und Sonne ab. Besonders im Osten und an den Alpen sind noch ein paar Schauer unterwegs.

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1: Ich bin Angela Kress. Guten Morgen. Heute geht in Erfurt der AfD-Bundesparteitag zu Ende. Gestern haben Zehntausende gegen das Treffen protestiert. Das Bündnis Widersetzen sprach von rund 50.000 Menschen, die Polizei von gut 30.000. Gestern wurden die Parteispitzen Weidel und Chrupalla im Amt bestätigt. Ob es heute wieder zu Protesten kommt, ist unklar. Es ist nicht bekannt, dass größere Aktionen angekündigt sind. Die Kommunalwahl in Bayern ist eigentlich schon etwa 4 Monate her. In einem Dorf im Landkreis Rhön-Grabfeld wird heute aber nochmal abgestimmt. Den Grund dafür erklärt Florian Klaus.
2: Es geht um Wahlfälschung. Der frühere erste Bürgermeister von Wülfershausen an der Saale hatte zugegeben, vor der Kommunalwahl im März Wahlunterlagen manipuliert zu haben. Der CSU-Politiker hat daraufhin seinen Rücktritt eingereicht und die Partei verlassen. Im November steht er vor Gericht. Heute steht nur eine Kandidatin zur Wahl, auf den Stimmzetteln können aber andere Namen eingetragen werden.
1: Erst Hitze, dann Sturm. Das Wetter meint es nicht gut mit den Feierlichkeiten zum 250. Gründungstag der USA in Washington. Tausende Besucher mussten das Festgelände wegen einer Unwetterwarnung verlassen. In mehreren Städten im Osten der USA waren vorher schon wegen Temperaturen von mehr als 40 Grad Veranstaltungen abgesagt worden. Auch die Parade in der Hauptstadt ist ausgefallen. Paraguay ist nach dem Sieg gegen Deutschland bei der Fußball-WM auch für Frankreich ein unangenehmer Gegner gewesen. Durch ein Elfmetertor haben es die Franzosen aber mit 1:0 ins Viertelfinale geschafft. Einige Kritik gab es am Schiedsrichter, dem etwa der Experte Patrick Ittrich bei Magenta TV Kontrollverlust vorgeworfen hat. In der nächsten Runde trifft Frankreich auf Marokko. Die Marokkaner hatten Kanada mit 3:0 besiegt. Sonne und immer mehr Wolken wechseln sich ab. Dazu erwarten uns auch immer häufiger Schauer, am Nachmittag dann auch Gewitter. Die Temperaturen steigen auf 20 bis 28 Grad. Abends und nachts klingen die meisten Schauer und Gewitter ab. An den Alpen regnet es aber noch häufiger. Morgen und am Dienstag wechseln sich weiter Wolken und Sonne ab. Besonders im Osten und an den Alpen sind dann auch noch ein paar Schauer unterwegs.

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1: Ich bin Angela Kress. Guten Morgen. Heute geht in Erfurt der AfD-Bundesparteitag zu Ende. Gestern haben Zehntausende gegen das Treffen protestiert. Das Bündnis Widersetzen sprach von rund 50.000 Menschen, die Polizei von gut 30.000. Gestern wurden die Parteispitzen Weidel und Chrupalla im Amt bestätigt. Ob es heute wieder zu Protesten kommt, ist unklar. Es ist nicht bekannt, dass größere Aktionen angekündigt sind. Die Kommunalwahl in Bayern ist eigentlich schon etwa 4 Monate her. In einem Dorf im Landkreis Rhön-Grabfeld wird heute aber nochmal abgestimmt. Den Grund dafür erklärt Florian Klaus.
2: Es geht um Wahlfälschung. Der frühere erste Bürgermeister von Wilfershausen an der Saale hatte zugegeben, vor der Kommunalwahl im März Wahlunterlagen manipuliert zu haben. Der CSU-Politiker hat daraufhin seinen Rücktritt eingereicht und die Partei verlassen. Im November steht er vor Gericht. Heute steht nur eine Kandidatin zur Wahl, auf den Stimmzetteln können aber andere Namen eingetragen werden.
1: Sonne und immer mehr Wolken wechseln sich ab. Dazu erwarten uns auch immer häufiger Schauer, am Nachmittag dann auch Gewitter. Die Temperaturen steigen auf 20 bis 28 Grad. Abends und nachts klingen die meisten Schauer und Gewitter ab. An den Alpen regnet es aber noch häufiger. Morgen und am Dienstag wechseln sich weiter Wolken und Sonne ab. Besonders im Osten und an den Alpen sind dann auch noch ein paar Schauer unterwegs.

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1: Ich bin Angela Kress. Guten Morgen. Deutschlands Böden sind trocken, besonders im Süden und Osten des Landes. Das liegt laut dem Helmholtz-Zentrum für Umweltforschung weniger an der vergangenen heftigen Hitzewelle, sondern eher daran, dass es in den vergangenen 8 Monaten zu wenig Niederschläge gegeben hat. Die Experten warnen unter anderem vor Belastungen für Wälder und einer schlechteren Ernte etwa beim Mais. Mit der AfD zusammenarbeiten, ja oder nein? Die Menschen in Deutschland sind in dieser Frage uneinig. In einer INSA-Umfrage hielten 42% der Befragten es für richtig, dass Union und SPD keine Zusammenarbeit oder Koalition wollen. 39% halten es für falsch. In Erfurt geht heute der AfD-Parteitag zu Ende. Zehntausende gingen gestern in der Stadt gegen das Treffen auf die Straßen. Bei Schwerpunktkontrollen auf den Landstraßen haben Bayerns Polizisten im Juni fast 32.000 Verstöße festgestellt, vor allem zu schnelles Fahren. Ein Grund für die Kontrollen ist, dass es im vergangenen Jahr im Freistaat außerhalb der Ortschaften fast 114.000 Unfälle gab, ein Plus von gut 3% im Vergleich zum Jahr davor. Unfallursache Nummer 1 bleibt laut Innenministerium zu schnelles Fahren. Frankreich steht im Viertelfinale der Fußball-Weltmeisterschaft. Die Mannschaft setzte sich im Achtelfinale mit 1:0 gegen Paraguay durch. Zuvor hatte Marokko im Achtelfinale den WM-Co-Gastgeber Kanada mit 3:0 besiegt. Damit treffen Frankreich und Marokko am Donnerstag im Viertelfinale aufeinander. Sonne und immer mehr Wolken wechseln sich ab. Dazu erwarten uns auch immer häufiger Schauer, am Nachmittag dann auch Gewitter. Die Temperaturen steigen auf 20 bis 28 Grad. Abends und nachts klingen die meisten Schauer und Gewitter ab. An den Alpen regnet es aber noch häufiger. Morgen und am Dienstag wechseln sich weiter Wolken und Sonne ab. Besonders im Osten und an den Alpen sind dann auch noch ein paar Schauer unterwegs.
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1: Ich bin Angela Kress. Guten Morgen. Deutschlands Böden sind trocken, besonders im Süden und Osten des Landes. Das liegt laut dem Helmholtz-Zentrum für Umweltforschung weniger an der vergangenen heftigen Hitzewelle, sondern eher daran, dass es in den vergangenen 8 Monaten zu wenig Niederschläge gegeben hat. Die Experten warnen unter anderem vor Belastungen für Wälder und einer schlechteren Ernte, etwa beim Mais. Bei Schwerpunktkontrollen auf den Landstraßen haben Bayerns Polizisten im Juni fast 32.000 Verstöße festgestellt, vor allem zu schnelles Fahren. Ein Grund für die Kontrollen ist, dass es im vergangenen Jahr im Freistaat außerhalb der Ortschaften fast 114.000 Unfälle gab, ein Plus von gut 3% im Vergleich zum Jahr davor. Unfallursache Nummer 1 bleibt laut Innenministerium zu schnelles Fahren. Sonne und immer mehr Wolken wechseln sich ab. Dazu erwarten uns auch immer häufiger Schauer, am Nachmittag dann auch Gewitter. Die Temperaturen steigen auf 20 bis 28 Grad. Abends und nachts klingen die meisten Schauer und Gewitter ab, an den Alpen regnet es aber noch häufiger. Morgen und am Dienstag wechseln sich weiter Wolken und Sonne ab. Besonders im Osten und an den Alpen sind dann auch noch ein paar Schauer unterwegs.
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1: Ich bin Angela Kress. Guten Morgen. Die Reformpläne der Bundesregierung könnten zulasten vieler Frauen gehen. Davor warnt die Soziologin Jutta Almendinger in der Zeit. Als Beispiel nannte sie die geplante gesetzliche Kapitalrente. Bisher bekäme man für die Erziehung Rentenpunkte gutgeschrieben. Denke man das weiter, müsse der Staat zusätzlich am Kapitalmarkt einzahlen. Das sei aber bisher nicht vorgesehen. Frauen nehmen im Schnitt mehr Erziehungszeit als Männer. 40% der Arbeitnehmer gehen nicht davon aus, dass sie ihren Beruf bis zur Rente ausüben können. Das geht aus einer Befragung des Gewerkschaftsbundes hervor, schreiben die Funke-Zeitungen. Besonders denken das demnach Menschen, die etwa im Handwerk oder der Pflege arbeiten. Die Koalition plant, das Renteneintrittsalter an die Lebenserwartung zu koppeln, dann würde es langsam steigen. Der DGB fordert, Arbeitsbedingungen stärker in den Blick zu nehmen. Die Böden in Deutschland trocknen immer weiter aus, besonders im Süden und Osten. Das liege jedoch weniger an der vergangenen Hitzewelle, sondern eher daran, dass es seit Monaten zu wenig regnet. Das zeigt der Dürremonitor des Helmholtz-Zentrums für Umweltforschung. Soita Sovali berichtet.
2: Süddeutschland leuchtet auf der Dürrekarte tiefrot und das hat Folgen. Vor allem Wälder geraten durch die hohen Temperaturen unter Stress. Dort steigt zum Beispiel das Risiko für Borkenkäfer. Und wenn es in den kommenden Wochen nicht deutlich mehr regnet, müssen Landwirte auch bei Mais und Zuckerrüben mit schlechteren Ernten rechnen.
1: Paraguay ist nach dem Sieg gegen Deutschland bei der Fußball-WM auch für Frankreich ein unangenehmer Gegner gewesen. Durch ein Elfmetertor haben es die Franzosen aber mit 1:0 ins Viertelfinale geschafft. In der nächsten Runde trifft Frankreich auf Marokko. Die Marokkaner hatten Kanada mit 3:0 besiegt. Sonne und immer mehr Wolken wechseln sich ab. Dazu erwarten uns auch immer häufiger Schauer, am Nachmittag dann auch Gewitter. Die Temperaturen steigen auf 20 bis 28 Grad. Abends und nachts klingen die meisten Schauer und Gewitter ab. An den Alpen regnet es aber noch häufiger. Morgen und am Dienstag wechseln sich weiter Wolken und Sonne ab. Besonders im Osten und an den Alpen sind dann auch noch ein paar Schauer unterwegs.
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0: Sonntag, 5. Juli. Schönen guten Morgen, hier ist Radio Oberland. Und mit der feierlichen Erhebung des Ulrichschreins hat am Freitagabend in Augsburg die alljährliche Ulrichswoche begonnen, die Festwoche zu Ehren des Bistumsheiligen. Gestern folgte dann gleich der nächste Höhepunkt, der Festakt zum Todestag des heiligen Ulrich. Eva Fischer berichtet für uns.
1: Alle Jahre wieder kommen die Menschen aus allen Ecken des Bistums in Scharen nach Augsburg, um ihren Heiligen zu feiern. Wie das Motto der Ulrichswoche 2026 lautet, das erzählt uns Christoph Hensler, Pfarrer der Basilika St. Ulrich und Afra.
2: Das Motto lautet, löscht den Geist nicht aus. Ich sehe darin auch eine Ermutigung, aus dem Geist Gottes zu leben, den Glauben neu zu überdenken, anzunehmen und in das alltägliche Leben zu übersetzen, nicht zuletzt auch durch das Gebet.
1: Da gibt es ganz viele liebgewonnene Traditionen, aber auch ein paar neue Programmpunkte. So gehören die traditionellen Wallfahrten der Männer, Frauen, Kitas und Schulen wieder genauso mit dazu wie auch die Feier der Ehejubilare, eine ökumenische Radwallfahrt oder ein Gottesdienst der Nationen.
2: Sodass alle Altersgruppen hier zum Zug kommen und nicht zu vergessen auch eine große Wallfahrt der Menschen mit Behinderung, auch ein Akzent in der Ulrichswoche.
1: Für jeden ist etwas dabei in diesen 10 Tagen und für Pfarrer Hensler hat eine Messe besondere Bedeutung.
2: Die Messe um die geistlichen Berufungen, das ist eine Messe, ein Akzent, den die Ulrichswoche auch jährlich setzt, aber von großer Wichtigkeit, denke ich, weil doch viele Menschen die Frage stellen, was fange ich überhaupt mit meinem Leben an, wohin soll es gehen?
1: Die Ulrichswoche geht noch bis Sonntag. Das gesamte Programm gibt's im Internet unter ulrichswoche.de.

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1: Ich bin Angela Kress. Guten Morgen. Die Reformpläne der Bundesregierung könnten zulasten vieler Frauen gehen. Davor warnt die Soziologin Jutta Almendinger in der Zeit. Als Beispiel nannte sie die geplante gesetzliche Kapitalrente. Bisher bekäme man für die Erziehung Rentenpunkte gutgeschrieben. Denke man das weiter, müsse der Staat zusätzlich am Kapitalmarkt einzahlen. Das sei aber bisher nicht vorgesehen. Frauen nehmen im Schnitt mehr Erziehungszeit als Männer. 40% der Arbeitnehmer gehen nicht davon aus, dass sie ihren Beruf bis zur Rente ausüben können. Das geht aus einer Befragung des Gewerkschaftsbundes hervor, schreiben die Funke-Zeitungen. Besonders denken das demnach Menschen, die etwa im Handwerk oder der Pflege arbeiten. Die Koalition plant, das Renteneintrittsalter an die Lebenserwartung zu koppeln, dann würde es langsam steigen. Der DGB fordert, Arbeitsbedingungen stärker in den Blick zu nehmen. Sonne und immer mehr Wolken wechseln sich ab. Dazu erwarten uns auch immer häufiger Schauer, am Nachmittag dann auch Gewitter. Die Temperaturen steigen auf 20 bis 28 Grad. Abends und nachts klingen die meisten Schauer und Gewitter ab, an den Alpen regnet es aber noch häufiger. Morgen und am Dienstag wechseln sich weiter Wolken und Sonne ab. Besonders im Osten und an den Alpen sind dann auch noch ein paar Schauer unterwegs.
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0: Sonntagmorgen, hier ist Radio Oberland. Schön, dass ihr mit dabei seid. 5. Juli. Immer mehr Menschen suchen Hilfe bei der psychologischen Beratungsstelle für Ehe-, Familien- und Lebensfragen im Bistum Augsburg. Die 60 Beraterinnen und Berater haben im vergangenen Jahr über 7.500 Menschen in mehr als 26.000 Beratungsstunden weitergeholfen. Das berichtet die Leiterin Maria Muta.
1: Also die meisten Klienten, die zu uns kommen, sind ja eigentlich Paare oder Klienten mit Paarthemen. Das geht wirklich von, wir schaffen in der Kommunikation nicht mehr gut auf einen Nenner zu kommen, bis hin zu, wir haben Gedanken, wir möchten uns trennen. Genau. Ansonsten haben wir auch viele Einzelklienten, die das hier auch mit ganz vielen Beziehungsthemen zu uns kommen, aber auch mit Trauer, Sorgen in der Familie, Selbstwertproblematiken.
0: Der Bedarf an Beratungen steigt nach wie vor an. Viele Menschen, die keinen Psychotherapieplatz finden, wenden sich erstmal an die Beratungsstellen der EFL. Aber auch sie müssen personell und finanziell den Gürtel enger schnallen.

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3: Ich bin Angela Kress. Guten Morgen. Die Reformpläne der Bundesregierung könnten zulasten vieler Frauen gehen. Davor warnt die Soziologin Jutta Almendinger in der Zeit. Als Beispiel nannte sie die geplante gesetzliche Kapitalrente. Bisher bekäme man für die Erziehung Rentenpunkte gutgeschrieben. Denke man das weiter, müsse der Staat zusätzlich am Kapitalmarkt einzahlen. Das sei aber bisher nicht vorgesehen. Frauen nehmen im Schnitt mehr Erziehungszeit als Männer. 40% der Arbeitnehmer gehen nicht davon aus, dass sie ihren Beruf bis zur Rente ausüben können. Das geht aus einer Befragung des Gewerkschaftsbundes hervor, schreiben die Funke-Zeitungen. Besonders denken das demnach Menschen, die etwa im Handwerk oder der Pflege arbeiten. Die Koalition plant, das Renteneintrittsalter an die Lebenserwartung zu koppeln, dann würde es langsam steigen. Der DGB fordert, Arbeitsbedingungen stärker in den Blick zu nehmen. Die Böden in Deutschland trocknen immer weiter aus, besonders im Süden und Osten. Das liege jedoch weniger an der vergangenen Hitzewelle, sondern eher daran, dass es seit Monaten zu wenig regnet. Das zeigt der Dürremonitor des Helmholtz-Zentrums für Umweltforschung. Soita Sowali berichtet.
4: Süddeutschland leuchtet auf der Dürrekarte tiefrot und das hat Folgen. Vor allem Wälder geraten durch die hohen Temperaturen unter Stress. Dort steigt zum Beispiel das Risiko für Borkenkäfer. Und wenn es in den kommenden Wochen nicht deutlich mehr regnet, müssen Landwirte auch bei Mais und Zuckerrüben mit schlechteren Ernten rechnen.
3: Paraguay ist nach dem Sieg gegen Deutschland bei der Fußball-WM auch für Frankreich ein unangenehmer Gegner gewesen. Durch ein Elfmetertor haben es die Franzosen aber mit 1:0 ins Viertelfinale geschafft. In der nächsten Runde trifft Frankreich auf Marokko. Die Marokkaner hatten Kanada mit 3:0 besiegt. Sonne und immer mehr Wolken wechseln sich ab. Dazu erwarten uns auch immer häufiger Schauer, am Nachmittag dann auch Gewitter. Die Temperaturen steigen auf 20 bis 28 Grad. Abends und nachts klingen die meisten Schauer und Gewitter ab. An den Alpen regnet es aber noch häufiger. Morgen und am Dienstag wechseln sich weiter Wolken und Sonne ab. Besonders im Osten und an den Alpen sind dann auch noch ein paar Schauer unterwegs.
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1: Laufschuhe schnüren und Gutes tun. Beim 8. Staffelsee Panoramalauf gehen heute die Teilnehmer über 5 oder 10 Kilometer sowie beim 5 Kilometer Nordic Walking an den Start. Der komplette Erlös kommt dank der Unterstützung der Sponsoren der Bergwacht Murnau zugute. Sport mit Herz in traumhafter Kulisse am Staffelsee. Regional, kreativ und voller Genuss. Beim Lengrieser Sommerflimmern präsentieren heute zwischen 10 und 18 Uhr heimische Aussteller, handgemachte Produkte, Dekorationen, Gewürze, Honig und noch so vieles mehr. Dazu lädt die Genussmeile der Lengrieser Vereine bis in den Abend zum Verweilen und Schlemmern ein. Und heute Abend, da trifft Spannung auf bayerischen Humor. Beim Original-Wirtshaus-Krimi im Wirtshaus zum Seiler in Markt Oberdorf erwartet die Gäste ein unterhaltsames Krimi-Dinner mit viel Comedy, Slapstick und einer ordentlichen Portion mit Rätselspaß. Ein Abend voller Lacher und bester bayerischer Unterhaltung. 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
1: Ich bin Angela Kress. Guten Morgen. Die Reformpläne der Bundesregierung könnten zulasten vieler Frauen gehen. Davor warnt die Soziologin Jutta Almendinger in der Zeit. Als Beispiel nannte sie die geplante gesetzliche Kapitalrente. Bisher bekäme man für die Erziehung Rentenpunkte gutgeschrieben. Denke man das weiter, müsse der Staat zusätzlich am Kapitalmarkt einzahlen. Das sei aber bisher nicht vorgesehen. Frauen nehmen im Schnitt mehr Erziehungszeit als Männer. 40% der Arbeitnehmer gehen nicht davon aus, dass sie ihren Beruf bis zur Rente ausüben können. Das geht aus einer Befragung des Gewerkschaftsbundes hervor, schreiben die Funke-Zeitungen. Besonders denken das demnach Menschen, die etwa im Handwerk oder der Pflege arbeiten. Die Koalition plant, das Renteneintrittsalter an die Lebenserwartung zu koppeln, dann würde es langsam steigen. Der DGB fordert, Arbeitsbedingungen stärker in den Blick zu nehmen. Sonne und immer mehr Wolken wechseln sich ab. Dazu erwarten uns auch immer häufiger Schauer, am Nachmittag dann auch Gewitter. Die Temperaturen steigen auf 20 bis 28 Grad. Abends und nachts klingen die meisten Schauer und Gewitter ab. An den Alpen regnet es aber noch häufiger. Morgen und am Dienstag wechseln sich weiter Wolken und Sonne ab. Besonders im Osten und an den Alpen sind dann auch noch ein paar Schauer unterwegs.
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0: Schönen guten Morgen mit Radio Oberland an eurem Sonntag, 5. Juli. Nach der schweren Erdbebenkatastrophe in Venezuela mit tausenden Toten, Schwerverletzten und Vermissten hat das Bistum Augsburg Hilfe zugesichert. Es stellt 20.000 Euro aus dem Hilfsfonds der bischöflichen Missionskommission bereit. Anton Stiegmeier, Leiter der Abteilung Weltkirche.
1: Wir haben die Möglichkeit, über Adveniat genau mit Projektpartnern vor Ort zu arbeiten. Und da haben wir konkrete Priesterseminare, aber auch Pfarrgemeinden, die da sind und die einfach jetzt konkret den Menschen Hilfestellung geben. Das heißt Medikamente, das heißt Trinkwasser, das heißt Zelte, für die, die kein Dach mehr über dem Kopf haben. Und das ist das Netzwerk Weltkirche, das uns hier stützt.
0: Das Bistum Augsburg ruft auch uns auf, den Menschen in Venezuela zu helfen. Durch eine Spende an den bischöflichen Hilfsfonds eine Welt. Könnt ihr das tun?

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3: Ich bin Angela Kress. Viele Eltern in Deutschland wissen gar nicht so genau, wie und womit ihre Kinder ihre Zeit auf TikTok, Snapchat und Co. verbringen. Laut einer Postbank-Studie vertrauen viele Eltern auf die Eigenverantwortung ihrer Kinder und kontrollieren Zeit und Inhalte bewusst nicht. Tanja Wagner berichtet.
4: Gleichzeitig fordern fast 9 von 10 Befragten eine Altersbeschränkung für die sozialen Medien sowie Handyverbote an Schulen. Insgesamt startet das digitale Leben von Kindern heute früher. Mehr als jedes zweite Kind bekommt das erste Smartphone vor dem 13. Geburtstag.
3: 40% der Arbeitnehmer gehen nicht davon aus, dass sie ihren Beruf bis zur Rente ausüben können. Das geht aus einer Befragung des Gewerkschaftsbundes hervor, schreiben die Funke-Zeitungen. Besonders denken das demnach Menschen, die etwa im Handwerk oder der Pflege arbeiten. Die Koalition plant, das Renteneintrittsalter an die Lebenserwartung zu koppeln, dann würde es langsam steigen. Der DGB fordert, Arbeitsbedingungen stärker in den Blick zu nehmen. Die Reformpläne der Bundesregierung könnten zulasten vieler Frauen gehen. Davor warnt die Soziologin Jutta Almendinger in der Zeit. Als Beispiel nannte sie die geplante gesetzliche Kapitalrente. Bisher bekäme man für die Erziehung Rentenpunkte gutgeschrieben. Denke man das weiter, müsse der Staat zusätzlich am Kapitalmarkt einzahlen. Das sei aber bisher nicht vorgesehen. Frauen nehmen im Schnitt mehr Erziehungszeit als Männer. Bei Schwerpunktkontrollen auf den Landstraßen haben Bayerns Polizisten im Juni fast 32.000 Verstöße festgestellt, vor allem zu schnelles Fahren. Ein Grund für die Kontrollen ist, dass es im vergangenen Jahr im Freistaat außerhalb der Ortschaften fast 114.000 Unfälle gab, ein Plus von gut 3% im Vergleich zum Jahr davor. Unfallursache Nummer 1 bleibt laut Innenministerium zu schnelles Fahren.
5: Wir schauen nach unserem Wetter. Sonne und Wolken wechseln sich heute ab und der eine oder andere Gewitterschauer kann aber auch ab Nachmittag mit dabei sein. Aber die Temperaturen, die sind richtig angenehm.
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5: Ja, und es wird sich schon was auf den Straßen im Oberland. War schon ziemlich viel Verkehr Richtung Garmisch-Partenkirchen, kann man sich vorstellen. Walchensee, Eibsee, die Hotspots-Punkte, die werden natürlich wieder abfahren bei dem Schienenwetter. Ja, und wo immer Sie unterwegs sind, ich wünsche Ihnen eine gute und eine sichere Fahrt. Und wenn Sie einen Blitzer gesehen haben, seien Sie doch so nett und schreiben einfach eine WhatsApp. Ich sage schon mal Danke dafür.
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5: Ja, und ich wünsche euch einen ganz schönen Sonntag und sag grüß Gott beieinander, grüß euch, schneidig aufgespült, jetzt weckt mir alle noch auf mit der Neinau-Musik.

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Heute haben wir schon wieder Sonntag, den 5. Juli. Ein halbes Jahr ist schon wieder vorbei. Die Zeit, die rennt nur so. Jetzt geht's auf mit Benny Ostler und die Werdenfelser Musikanten. Und hinten noch die Stubenmusik Sponzel Ernst. Ein schöner Sonntag wünsche ich euch.

Jetzt sind sie wieder unterwegs, die Johannisbürmchen, die Glühwürmchen. Seit Jahrhunderten schätzt der Bauern die Johannisbürmchen als zuverlässige Wetterpropheten, die auch Glühwürmchen genannt. Hochzeit aber mit einer Einschränkung. Sie treiben's nur in ruhiger Luft und schön Wetterlage. Leider sind diese Tiere heutzutage im Allgemeinen ein seltenes Naturwunder geworden. Früher jedoch tanzen sie in lauen Nächten zu Tausenden über die Wiesen. Ja, und mir war das Glück begönnt, dass ich diese Woche zwei gesehen habe. Und man darf sich ja da was wünschen. Und wünschen dürfen wir uns jetzt die Ramsauer Singer.

0: Das war ein ganz schönes Stück von den Wiener Sturmmusikanten, der Almkirchtag.
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0: Der bayerische Frühschoppen bei Radio Oberland mit der Seewinkelmusik und einem flotten Musikantenmarsch hinten nach, die Mittenwalder Maultrommler, lustige Wiesmar, die als hieß ja die Wiesmar-Zeit und drauf die Geschwister Schabmeier, Gamsbergstein im Sommer. Und ich wünsche euch einen schönen Sonntag.

0: gerade noch mal aus dem Studiofenster rausgeschaut, das zieht halt irgendwie so hin und her. Jetzt ist wieder ein bisschen mehr blauer Himmel, dann kommt es wieder mehr dunkler daher, also Wolken, Sonne wechseln sich ab. Am Nachmittag kann der eine oder andere Gewitterschauer mit dabei sein, aber Regen brauchen wir ja ganz nötig für unsere Garten.
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0: Ja, und auch die nächsten Tage, da bleibt's ganz ähnlich.
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0: Voll los auf den Straßen im Oberland Richtung Garmisch-Partenkirchen natürlich, Richtung Ausflugsgebiete, wo immer Sie unterwegs sind. Ich wünsche eine gute und eine stressfreie Fahrt vor allen Dingen. Wenn Sie irgendwas gesehen haben, seien Sie so nett und schicken Sie mir einfach eine WhatsApp. Ich sage schon mal Danke dafür und ich sage es dann alle weiter. Ja, einen Blitzer nehmen wir auch.
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0: Der bayerische Frühschoppen bei Radio Oberland. Und ich sag schon guten Morgen und grüß Gott beieinander, grüß euch.
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0: Ja, und ich freue mich natürlich, dass wir wieder beieinander sind. Mit dem Frühschoppen-Bayerischen starten wir jetzt gleich unter Almsamer Musik.

Weiter geht's gleich bei uns mit dem schönen Gesangel. Vorleitzern da und hinten noch auf der Kreuzheim. Einen schönen Sonntag wünsche ich euch.

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Und da schauen wir jetzt nach Mittenwald mit dem Mittenwalder Gläub. Das ist die Mittenwalder Zittermusi. Und hinauf im Gletscherschliff, das ist die Grünkopfmusi. Und ich wünsche euch einen schönen Sonntag.

Ja, vielleicht feiern halt etliche Geburtstag oder diese Woche. Und wenn das so ist, dann möchte ich schon mal als gute Song mit einem kleinen Gedicht. Stufen eines Lebens. Das große Glück, noch klein zu sein, sieht mancher Mensch als Kind nicht ein und möchte, dass er ungefähr gleich 17 oder 18 wäre. Doch schon mit 18 denkt er halt, weil über 20 ist es alt. Kaum ist die 20 dann geschafft, erscheint die 30 greisenhaft und dann die 40, welche Wende. Die 50 gilt beinahe als Ende. Doch hat man sie dann erreicht, nimmt man das Leben wieder leicht. Die

nichts weit bei der rasanten Geschwindigkeit der Zeit. Und alle, die heute Geburtstag haben oder die kommende Woche, wünsche ich alles Gute mit den Rottstrassler und am flotten Pfeiferl.

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3: Ich bin Angela Kress. In Köln wird heute für die Rechte queerer Menschen demonstriert. Zum Christopher Street Day erwarten die Veranstalter mehr als 1 Million Menschen. Es ist eine der größten Veranstaltungen der queeren Gemeinschaft in Europa. Die Polizei ist mit mehreren hunderten Beamten vor Ort und hat angekündigt, frühzeitig und entschlossen einzuschreiten, sollte es Anfeindungen geben. Die Böden in Deutschland trocknen immer weiter aus, besonders im Süden und Osten. Das liege jedoch weniger an der vergangenen Hitzewelle, sondern eher daran, dass es seit Monaten zu wenig regnet. Das zeigt der Dürremonitor des Helmholtz-Zentrums für Umweltforschung. Soita Sowali berichtet.
4: Süddeutschland leuchtet auf der Dürrekarte tiefrot und das hat Folgen. Vor allem Wälder geraten durch die hohen Temperaturen unter Stress. Dort steigt zum Beispiel das Risiko für Borkenkäfer. Und wenn es in den kommenden Wochen nicht deutlich mehr regnet, müssen Landwirte auch bei Mais und Zuckerrüben mit schlechteren Ernten rechnen.
3: Bei der Beförderung von Briefen muss die Post staatliche Vorgaben einhalten. Nach einem Gerichtsurteil kann die Bundesnetzagentur diese sogenannten Brieflaufzeiten aber voraussichtlich bis 2028 nicht überprüfen. Hintergrund war ein Streit über die Vergabe der Marktforschungsaufträge. Jetzt muss erstmal ein neues Vergabeverfahren gestartet werden. Die Post sagt, dass derzeit gesetzliche Vorgaben eingehalten werden. Bei einer Auseinandersetzung in Essen ist in der Nacht ein Mann gestorben. Eine Personengruppe sei in Streit geraten, auch Stichwaffen seien eingesetzt worden, sagte ein Polizeisprecher. Die Bild berichtet von bis zu 150 Personen. Wie der Mann ums Leben kam, müsse nun ermittelt werden, hieß es. Die Polizei war in der Nacht mit vielen Kräften vor Ort.
5: Und wir schauen nach unserem Wetter. Ja, die Wolken, die sind gerade viel mehr. Da waren vor allen Dingen in Murnau, wo ich gerade ausgeschaut habe. Wolken, Sonne wechseln sich halt ab. Der eine oder andere Schauer kann mit dabei sein. Auch Gewitter. Und die Temperaturen sind aber richtig angenehm, so um die 23 Grad. An die nächsten Tage schaut es ganz ähnlich aus. Morgen ein bisschen mehr Regen. Ab Dienstag, da wird es dann wieder sommerlich und wärmer.
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5: Voll los, aber ich habe Gott sei Dank noch keine Störungsmeldung gekriegt. Wenn Sie was für mich gesehen haben, seien Sie doch so nett und schreiben mir eine WhatsApp und ich sag's dann alle weiter. Eine gute und vor allem eine sichere, stressfreie Fahrt wünsche ich euch. Ja, und Blitzer nehme ich auch. Alles her damit.
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5: Ja, und ich wünsche euch einen schönen Sonntag und so grüß Gott dann, grüß euch mit einer schönen Polka von die fidelen Inntaler. Gute Fahrt und wo immer Sie unterwegs sind, ich wünsche euch eine gute Fahrt.

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Ja, der 19. September, das ist ein besonderer Tag. Das ist ein Samstag und da freue ich mich schon lang vorher und ich hoffe Sie auch auf die Bayernhalle. Und da haben wir wieder unseren großen Benefizabend für krebskranke Kinder. Und Sie sind heuer auch mit dabei, die Zittermusik Hornsteiner. Und ich habe 8 Gruppen heuer, der Jonas mit der Hanna und ganz, ganz viele gute Gruppen. Und ich freue mich natürlich auf euch und Ende Juli gibt's die Karten beim Grashäcker, wie immer für 10 Euro. Und die Zittermusik Hornsteiner hören wir jetzt mit dem Simmerl.

0: Der Biergartenweder ist jetzt. Die Entstehung des heutigen Biergarten ist wie so vieles dem Zufall zu verdanken und unserem bayerischen König Ludwig I. Er hat nämlich bestimmt, dass nur Bier in den Wintermonaten zwischen Micheli und Georgi gebraut werden durfte. Doch wurde in Süddeutschland damals gerne untergäriges Bier getrunken. Dieses brauchte zum Gären eine Temperatur von 4 bis 8 Grad. Da es noch keine künstliche Kühlung gab, konnte es in der warmen Zeit nicht gebraut werden. Also kein untergäriges im Sommer. Das war unvorstellbar. Deshalb ließen die findigen Brauer außerhalb der Stadt an den Fluss hängen, wie beispielsweise an der Isar, bis zu 12 Meter tiefe Köllerhöhlen schlagen. Hier lagerten und reifte das Bier in Fässern unter riesiges Brocken von Natureis, das im Winter aus Flüssen und Seen geschlagen wurde. Zum Schutz vor der Sommerwärme streuten die Brauer helle Kies auf die Kellerhöhlen und pflanzten schattenspendige Kastanien oder Linden. An diesen angenehmen Orten wurde nun auch im Sommer das frische Bier ausgeschenkt. Das sprach sich schnell herum und schon bald zogen ganze Scharen von Durstigen auf den Keller. Ja, und heute sind sie auch ganz beliebt, diese Keller.
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Natürlich, zum Biergarten gehört auch ein Bier dazu. Bayern König Ludwig I. gebot dann in weiser Voraussicht mit seiner Genehmigung des Bierausschank unter den Bäumen Einhalt. Um den Wirten den Wind der Empörung aus den Segeln zu nehmen, verbot er den Brauern jedoch Speisen anzubieten. Wer also sein Bier unter den Kastanien trinken wollte, der musste seine Brotzeit einfach selbst mitnehmen. Eine schöne Tradition, die sich leider bis heute nicht ganz erhalten hat. Ja, gibt's nur mehr wenig, dass man Brotzeit mitnehmen kann. Die Kranzbergblatt lasst sie hören mit der Obermarkt-Polka.

Ja, und für den Haslach Sepp, die haben gestern einen 12. Hochzeitstag gehabt, da spielen wir jetzt einen Ebser Kaiserklang mit meinem Heimatlandmarsch.

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3: 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Und ich glaube, da sind wir mal ein richtiges Vergeltgott-Song für unsere Bauern. Die sind jetzt draußen mit der Wiesmat, beim Hain und überall. Und dass unsere schöne Landschaft so erhalten bleibt. Das Flügelhorn-Du lasst ihr jetzt hören mit dem Wiesmat-Jodler. Dann das Du seid drauf, wo schön ins Gebirg. Und hinnach hören wir Marschpolka vom Geisacher Zitterklang. Und ich darf euch einen schönen Sonntag wünschen.

0: Ja, die Wolken, die sind schon ein bisschen mehr geworden. In Murnau haben wir gerade ausgeschaut. Aber noch regnet es nicht. Das kann heute Nachmittag schon der Fall sein. So gewitterige Schauer heißt es im Wetterbericht. Und das kann auch bei uns in den Alpen passieren. Ja, die Temperaturen liegen so bei 23 Grad. Morgen und am Dienstag schaut es ganz ähnlich aus. Es wird aber ab Dienstag wieder sommerlich.
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0: Wir haben Gott sei Dank noch keine Störungsmeldung gekriegt. Wenn Sie jetzt irgendwo im Stau stehen oder es ist irgendwas, dann sind Sie so nett und schreiben mir eine WhatsApp und wir leiten es dann alle weiter, dass jeder Bescheid weiß. Eine gute und vor allem eine sichere Fahrt möchte ich Ihnen wünschen. Ja, und Blitzer nehme ich auch. Ich nehme halt alles.
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0: Ja, und ich wünsche dir einen ganz schönen Sonntag und sag grüß Gott benannt, grüß euch. Ja, ein Biergarten gehört natürlich zum Sommer. Die Bayerische Biergartenverordnung. Die Verordnung vom 1. Mai 1999 schreibt vor, dass Biergärten täglich von 7 bis 23 Uhr geöffnet sein dürfen. Zudem sind Grenzwerte für den Lärm und die Nachtruhe festgelegt. Die Musik muss spätestens um 22 Uhr aufhören. Schankschluss ist um 22.30 Uhr. Der Betriebszeit hat der Wirt so zu beenden, dass er dann durch die Besucher verursachten Straßenverkehrslärm bis 23 Uhr abwickelt. Dann herrscht Ruhe bei uns. Das Regelwerk legt auch vor, welcher Betrieb ein echter Biergarten ist. Zwei Merkmale müssen erfüllt werden. Charakter und die Möglichkeit, seine Brotzeit mitzunehmen. Ja, ist jetzt nicht immer ganz der Fall, aber in manchen Biergärten ist es noch so. Und wir haben natürlich eine Musik dazu.

0: und der Biergarten, der gehört zum Sommer. Das Bier wird in Bayern immer schon als Nahrungsmittel betrachtet. Schon im Jahr 1900 belief sich der Pro-Kopf-Verbrauch von Bier in Deutschland auf 118 Liter. In Bayern gar auf 245 Liter und in München auf 566 Liter pro Jahr. Daran sieht man, dass die Bayern zuerst das Bier des Landes bezeichnet. Jede Brauerei hat ein Spezialbier natürlich und jeder hat so seinen eigenen Geschmack in Bier. Aber Kastanien, die kehren immer nur zu einem echten Biergarten.
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Ja, und da geht es mir genauso wie dem Ludwig Schmidt-Wilde. Und wenn Sie noch den passenden Bierkrug suchen von Ihrem Bier, dann haben Sie Gelegenheit, am kommenden Samstag, den 11.07. beim Floh- und Trödelmarkt in Oberammergau am Festplatz. Da finden Sie alles, was das Herz begehrt, oder Sie können auch was verkaufen, was Sie nicht mehr brauchen können. Ich lieber Fristirndl, so geht's musikalisch gleich bei uns weiter mit den Eschenloher Sänger.

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1: Ja, und ich hätte auch noch was für Sie. Der im Mai 2022 geborene Josef aus dem Landkreis Landwirt am Lech wurde mit einem Gendefekt geboren. Und jetzt ist sein Benefiz

0: Ja, Kreuz, Grutze, nur einmal dir Ramenz-Computer leck mich doch am so ein Glump, wenn noch grad alles verreckert ist.
1: Was ist denn los, Heinz?
0: Ja, dieser Krippel von Computer, der Gott, die da.
1: Hast du den angeschalten?
0: Ach, geschalten, oh, ja, Freude, ja, meinst du, ich bin ein Depp?
1: Dann schalten doch mal aus.
0: Jetzt Gott er.
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10: Der Bayerische Frühschoppen bei Radio Oberland und die Perlerbuben und gleich drauf die Tanzelmusik Karl Edelmann.

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4: Ich bin Angela Kress. Bei den Reformplänen der Koalition würden bei Rente, Gesundheit, Pflege und Steuern die Folgen für Frauen zu wenig berücksichtigt. So sieht es zumindest die Soziologin Jutta Almendinger. Erwerbsarbeit werde aufgewertet, unbezahlte Sorgearbeit werde abgewertet, sagte sie der Zeit. Bei den Steuerplänen schlägt sie vor, das Ehegattensplitting abzuschaffen, sonst würden Frauen weiter ihre Arbeitszeit stärker reduzieren als Männer. Die Union lehnt das aus des Splittings ab. Die Mehrheit der Erziehungsberechtigten in Deutschland verzichtet bei ihren Kindern auf zeitliche Beschränkungen am Smartphone und eine Überwachung der Social-Media-Aktivitäten. In der Postbank-Digitalstudie sagten zum Beispiel 65% der Haushalte, dass es keinerlei zeitliche Beschränkung gebe. Viele Eltern gaben an, auf die Eigenverantwortung der Kinder zu vertrauen. Die AfD beendet heute ihren Bundesparteitag in Erfurt. Gestern hatten Zehntausende Menschen gegen das Treffen protestiert. Heute wollen die Stadt und das Bündnis widersetzen, Bilanz ziehen. Ursula Winkler berichtet.
5: Unmittelbar nach den Protesten sprachen die Aktivisten von den größten Blockaden, die sie je auf die Beine gestellt hätten. 17.000 von rund 50.000 Demonstranten hätten sich daran beteiligt. Die Polizei zählte dagegen nur gut 30.000 Menschen bei den weitgehend friedlichen Protesten. In der Messehalle geht es heute um Formsachen. Die wesentlichen Punkte wurden schon abgehakt.
4: Die US-Botschaft in Mexiko-Stadt hat ihre Staatsbürger vor dem WM-Achtelfinale zwischen Mexiko und England zu besonderer Vorsicht aufgerufen. Es sei bei Public-Viewing-Veranstaltungen zuletzt wegen Überfüllung zu Toten gekommen. In der kommenden Nacht um 2 Uhr unserer Zeit soll das Achtelfinale Mexiko-England angepfiffen werden. Zuvor trifft am Abend um 22 Uhr Brasilien auf Norwegen.
6: Wolken und ein bisschen Sonne, die wechseln sich heute. Aber ganz eine nette Hörerin hat angerufen und hat gesagt, es ist windig draußen, also kann ich noch weitergeben. Der eine oder andere Gewitterschauer kann ab Nachmittag auch mit dabei sein, aber die Temperaturen, die sind noch sehr angenehm. Und die nächsten Tage schaut es ganz ähnlich aus.
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6: Da bin ich immer froh, wenn wir keinen Unfall oder sowas gemeldet kriegen. Also wir haben keine Störungsmeldung. Falls Sie was für mich haben, sind so nett und schreiben mir einfach eine WhatsApp. Ich sage schon mal danke dafür. Eine sichere und eine gute Fahrt möchte ich Ihnen wünschen. Ja, und ich nehme Blitzer. Ich nehme alles, Staus, Blitzer, alles her damit.
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6: Auf geht's in die dritte Stunde Bayerischer Frühschoppen bei Radio Oberland. Und wenn Sie jetzt gerade beim Essen sind oder beim Brotzeit machen, wünsche ich Ihnen einen guten Appetit.
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6: Ja, und es ist natürlich Sommer, es ist Almzeit und wer hätte da nichts Besseres wie das Duo Sebrich Almzeit.

Ich hoffe, Sie freuen sich mit mir auf den 19. September, die Bayernhalle 19.30 Uhr. Und Sie sind auch mit dabei, das Du Sebrich Salfner. Ja, und das ist natürlich so. Jetzt haben wir noch einen Blitzer und B472 zwischen Hohenpeißenberg und Peißenberg. Da wird's teuer in der 70er-Zone. Bitte fahren's ganz stadle zwischen Hohenpeißenberg und Peißenberg in der 70er-Zone. Musikalisch geht's gleich weiter bei uns mit der steirischen Blas und dann Schneidigen.

Der Bodische Frühschoppen bei Radio Oberland und geht gleich weiter mit dem schönen Gesangl vom Gladner Gesang aus der Steiermark und hinten nachwärts flott mit der Wallgauer Tanzelmusik.

0: Rechtels Hausmusik hat sie hören lassen mit der Monty Polka.
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1: Ja, und wir haben einen Blitzer, und zwar B472 zwischen Hohenpeißenberg und Peißenberg in der 70er-Zone. Bitte aufpassen. Musikalisch geht's gleich weiter bei unserem bayerischen Frühschoppen bei Radio Oberland mit dem Gamsgebirgmarsch von den Obermüller Musikanten, dann eine schöne Polka vom Sepp Jochen an seiner goldenen Landlmusi und hinten noch das Scherzitter-Duo Schraudolf Kern. Und ich wünsche euch einen schönen Sonntag.

Ja, nett, jetzt habe ich gerade eine nette WhatsApp gekriegt. Liebe Marlene, wir hören in Finsterwalde, das ist Landkreis Brandenburg, immer regelmäßig deine Sendung. Dürfen wir bitten, unsere Freunde Helga und Klaus in Eschenlohe zu grüßen. Danke, einen schönen Sonntag und liebe Grüße, Claudia und Matthias. Also, das habe ich jetzt gemacht und machen wir gleich weiter, Musik.

0: Immer wenn ich aus dem Fenster nachschaue in meinem Studio, ist es anders. Jetzt scheint wieder mehr Sonne, es zieht alle so umeinander. Die Temperaturen sind angenehm, Leute haben kurze Ärmel, also ist nicht kalt draußen, aber es ist windig. Und so bleibt es auch morgen.
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0: Und da haben wir Gott sei Dank keine Staumeldung und keine neuen Verkehrsnachrichten. Es ist viel los, aber noch kein Stau und kein Unfall. Gott sei Dank, das sage ich am allerliebsten durch. Eine sichere Fahrt darf ich euch wünschen. Ja, und Blitzer haben wir natürlich auf der B472 zwischen Hohenpeißenberg und Peißenberg in der 70er-Zone.
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0: Ja, und ich wünsche euch einen schönen Sonntag und so grüß Gott beieinander. Grüß euch mit der kleinen Stammtischmusik.

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Ja, und es kommt die Zeit, wo man wieder Tracht tragt, Bier zahlt, man geht wieder festlich hinaus. Das Wort Tracht kommt von Tragen. Die Tracht im Werdenfelser Land hat sich vielfach gewandelt. Genauso wie das Volkslied manchen Wechselwirkungen unterworfen war, so hat sich die Tracht aus vielerlei Einflüssen entwickelt.

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Das Tuch anstelle Krina hat sie hängen lassen, der Jonas und der Kuff. Ja, die Tracht, die hat sich oft mal verändert. Einerseits vom durchziehend fahrenden Volk, beispielsweise vom Bozner Markt, sowie von angrenzendem Tirolerland. Andererseits wurde sie stark geprägt vom Kleidungsstil bei Hof, also von der städtisch-bürgerlichen Mode. Von einer einheitlichen Gewandung der Landbevölkerung kann keine Rede mehr sein. Früher war das so. Es herrschte vielmehr eine große Vielfalt. Ja, und heute hat man wieder wirklich die urigen schöner Trachtengewänder.

0: Ja, zuerst hat sie die Kerschbaum Zittermusik anlassen mit dem Moni Borischen und das war jetzt die Tegernseher Tanzlmusik, Borisch Tanzma.
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0: Weim, naus begleitet werden wir von der Weinberg-Zittermusi und der Steirischen Bloss.

Unser bayerischer Frühschoppen bei Radio Oberland geht schon langsam wieder seinem Ende zu. Ich bedanke mich fürs Zuhören, für die netten WhatsApp und dass wir wieder beieinander waren. Nächsten Sonntag sind wir auch wieder beieinander. Mein Kollege der Simon Sterzer ist gerade unterwegs und ich freue mich schon auf euch. Für Gott benannt, sagt die Marlene Neumeier. Pfiat euch!

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4: Ich bin Angela Kress. Bundesverteidigungsminister Pistorius will verhindern, dass die AfD im Fall einer Regierungsbeteiligung Zugang zu geheim eingestuften Informationen erhält. Im Interview mit der Bild sagte er:
5: Die Nähe zu Putin ist nicht zu übersehen. Die Vermutung, dass es Geld aus Russland gibt, steht ebenfalls im Raum. Also ernsthaft zu glauben, wir dürften leichtfertig diese Informationen in die falschen Hände geraten lassen, ich glaube, das liegt auf der Hand, dass das nicht passieren darf.
4: Mit Blick auf eine mögliche absolute Mehrheit der AfD in Sachsen-Anhalt sprach Pistorius von allergrößten Sorgen. Rund 40% der Beschäftigten in Deutschland glauben nicht, dass sie ihren Beruf bis zur Rente durchhalten. Das geht aus einer Umfrage des Deutschen Gewerkschaftsbundes hervor, schreiben die Funke-Zeitungen. DGB-Chefin Fahimi forderte die Regierung auf, das nicht länger zu ignorieren. Ziel müsse sein, Menschen gesund bis zum Ruhestand zu halten, statt das Renteneintrittsalter immer höher zu legen. Die Böden sind trocken, besonders im Süden und Osten des Landes. Das liegt laut dem Helmholtz-Zentrum für Umweltforschung weniger an der vergangenen heftigen Hitzewelle, sondern eher daran, dass es in den vergangenen 8 Monaten zu wenig Niederschläge gegeben hat. Die Experten warnen unter anderem vor Belastungen für Wälder und einer schlechteren Ernte etwa beim Mais. Die Bundesnetzagentur kann wohl bis 2028 nicht überprüfen lassen, ob die Deutsche Post schnell genug Briefe austrägt. Das geht aus Unterlagen der Bundesnetzagentur hervor. Nach einem verlorenen Rechtsstreit mit einem Marktforschungsunternehmen müsse die Auftragsvergabe neu gestartet werden und das dauert. Die Post ist verpflichtet, 95% aller Briefsendungen spätestens nach 3 Werktagen zuzustellen und derzeit klappt das auch, sagt sie. Wolken, Sonne und immer mal wieder ein Schauer oder Gewitter, so sieht's heute aus, das Wetter in Bayern. Dazu sind's 20 bis maximal 28 Grad. Abends und nachts regnet's dann in der Nähe der Alpen öfter, sonst werden die Schauer weniger. Morgen auch an den Alpen und auch im Osten noch Schauer, es wird aber ein bisschen wärmer.
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1: Ich bin Angela Kress. Bundesverteidigungsminister Pistorius will verhindern, dass die AfD im Fall einer Regierungsbeteiligung Zugang zu geheim eingestuften Informationen erhält. Im Interview mit der Bild sagte er:
2: Die Nähe zu Putin ist nicht zu übersehen. Die Vermutung, dass es Geld aus Russland gibt, steht ebenfalls im Raum. Also ernsthaft zu glauben, wir dürften leichtfertig diese Informationen in die falschen Hände geraten lassen, ich glaube, das liegt auf der Hand, dass das nicht passieren darf.
1: Mit Blick auf eine mögliche absolute Mehrheit der AfD in Sachsen-Anhalt sprach Pistorius von allergrößten Sorgen. Rund 40% der Beschäftigten in Deutschland glauben nicht, dass sie ihren Beruf bis zur Rente durchhalten. Das geht aus einer Umfrage des Deutschen Gewerkschaftsbundes hervor, schreiben die Funke-Zeitungen. DGB-Chefin Fahimi forderte die Regierung auf, das nicht länger zu ignorieren. Ziel müsse sein, Menschen gesund bis zum Ruhestand zu halten, statt das Renteneintrittsalter immer höher zu legen. Wolken, Sonne und immer mal wieder ein Schauer oder Gewitter, so sieht's heute aus, das Wetter in Bayern. Dazu sind's 20 bis maximal 28 Grad. Abends und nachts regnet's dann in der Nähe der Alpen öfter, sonst werden die Schauer weniger. Morgen auch an den Alpen und auch im Osten noch Schauer, es wird aber ein bisschen wärmer.
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3: Ich bin Justin Hamm. Zehntausende Menschen haben in Erfurt weitgehend friedlich gegen den AfD-Bundesparteitag demonstriert. Aber ganz gewaltfrei ging es nicht zu. Bei einer Blockade auf der A71 habe es einen Schlagstockeinsatz der Polizei gegeben, teilte ein Sprecher mit. Mehrfach sei Pfefferspray eingesetzt worden, an einer Absperrung auch körperliche Gewalt. Die Vorfälle würden jetzt analysiert, so die Polizei. Der AfD-Parteitag geht heute zu Ende. Bundesverteidigungsminister Pistorius will verhindern, dass die AfD im Fall einer Regierungsbeteiligung an geheim eingestufte Informationen kommt und begründet das mit der Nähe der Partei zu Russland. Die Nähe zu Putin sei nicht zu übersehen, sagte Pistorius der Bild am Sonntag. Sensible Infos dürften nicht in die falschen Hände geraten. Man beschäftige sich intensiv damit, wem man Zugang zu geheim eingestuften Informationen geben könne. Viele Eltern in Deutschland wissen gar nicht so genau, wie und womit ihre Kinder ihre Zeit auf TikTok, Snapchat und Co. verbringen. Laut einer Postbank-Studie vertrauen viele Eltern auf die Eigenverantwortung ihrer Kinder und kontrollieren Zeit und Inhalte bewusst nicht. Tanja Wagner berichtet.
4: Gleichzeitig fordern fast 9 von 10 Befragten eine Altersbeschränkung für die sozialen Medien sowie Handyverbote an Schulen. Insgesamt startet das digitale Leben von Kindern heute früher. Mehr als jedes zweite Kind bekommt das erste Smartphone vor dem 13. Geburtstag.
3: Sommerzeit ist auch Freibadzeit. Der Bundesverband Deutscher Schwimmmeister appelliert an Eltern, ihre Aufsichtspflicht ernst zu nehmen und am besten aufs Handy zu verzichten. Sprecher Großmann sagte, ein Bademeister könne nicht die persönliche Aufsicht für jedes Kind übernehmen. Bäder etwa in NRW weisen mit Schildern darauf hin, dass Kinder binnen 20 Sekunden lautlos ertrinken können. Wolken, Sonne und immer mal wieder auch Schauer oder Gewitter, so sieht's heute aus, das Wetter in Bayern. Dazu sind's 20 bis maximal 28 Grad. Abends und nachts regnet's dann in der Nähe der Alpen öfter, sonst werden die Schauer weniger. Morgen dann auch an den Alpen und im Osten Bayerns Schauer, es wird aber ein bisschen wärmer.
5: Ja.

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1: Ich bin Justin Hamm. Zehntausende Menschen haben in Erfurt weitgehend friedlich gegen den AfD-Bundesparteitag demonstriert. Aber ganz gewaltfrei ging es nicht zu. Bei einer Blockade auf der A71 habe es einen Schlagstockeinsatz der Polizei gegeben, teilte ein Sprecher mit. Mehrfach sei Pfefferspray eingesetzt worden, an einer Absperrung auch körperliche Gewalt. Die Vorfälle würden jetzt analysiert, so die Polizei. Der AfD-Parteitag geht heute zu Ende. Bundesverteidigungsminister Pistorius will verhindern, dass die AfD im Fall einer Regierungsbeteiligung an geheim eingestufte Informationen kommt und begründet das mit der Nähe der Partei zu Russland. Die Nähe zu Putin sei nicht zu übersehen, sagte Pistorius der Bild am Sonntag. Sensible Infos dürften nicht in die falschen Hände geraten. Man beschäftige sich intensiv damit, wem man Zugang zu geheim eingestuften Informationen geben könne. Wolken, Sonne und immer mal wieder auch Schauer oder Gewitter, so sieht's heute aus, das Wetter in Bayern. Dazu sind's 20 bis maximal 28 Grad. Abends und nachts regnet's dann in der Nähe der Alpen öfter, sonst werden die Schauer weniger. Morgen dann auch an den Alpen und im Osten Bayerns Schauer, es wird aber ein bisschen wärmer.

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1: Ich bin Justin Hamm. Rund 40% der Beschäftigten in Deutschland glauben nicht, dass sie ihren Beruf bis zur Rente durchhalten. Das geht aus einer Umfrage des Deutschen Gewerkschaftsbundes hervor, schreiben die Funke-Zeitungen. DGB-Chefin Fahimi forderte die Regierung auf, das nicht länger zu ignorieren. Ziel müsse sein, Menschen gesund bis zum Ruhestand zu halten, statt das Renteneintrittsalter, wie geplant, immer höher zu legen. Der AfD-Parteitag in Erfurt ist zu Ende. Auch wenn es am zweiten Tag größtenteils um Formalien ging, betonte die Parteispitze zum Schluss, die AfD will in die Regierungen. Man wolle dieses Land wieder vom Kopf auf die Füße stellen, sagte Co-Parteichef Chrupalla. Begleitet wurde das Parteitag-Wochenende von massiven Protesten mit 10.000 Teilnehmenden. Besonders heute kam es mehrfach zu Auseinandersetzungen mit der Polizei. Hunderttausende Zuschauer und mal wieder absolute Bestleistungen bei der Challenge Rot, dem großen Triathlon-Event in Mittelfranken. Wie im letzten Jahr hat sich Sam Laidlow den Sieg geschnappt. Nach 7 Stunden und 21 Minuten Schwimmen, Radeln und Laufen kam der Franzose als erster ins Ziel. Damit ließ er sogar den großen Favoriten, den norwegischen Olympiasieger Christian Blumenfeld, hinter sich. Tennisprofi Jan-Lennard Struff hat heute eine große Chance. Der 36-Jährige kann zum ersten Mal in seiner langen Karriere in ein Grand-Slam-Viertelfinale einziehen. Im Achtelfinale von Wimbledon trifft er jetzt gleich auf den Polen Hubert Hurkacz. Und zur Formel 1. Um 16 Uhr beginnt der große Preis von Großbritannien. Von der Pole-Position in Silverstone startet Mercedes-Fahrer Kimi Antonelli. Der junge Italiener ist derzeit WM-Führender. Wolken, Sonne und immer mal wieder auch Schauer oder Gewitter, so sieht's heute aus, das Wetter in Bayern. Dazu sind's 20 bis maximal 28 Grad. Abends und nachts regnet's dann in der Nähe der Alpen öfter, sonst werden die Schauer weniger. Morgen dann auch an den Alpen und im Osten Bayerns Schauer. Es wird aber ein bisschen wärmer.

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1: Ich bin Justin Hamm. Rund 40% der Beschäftigten in Deutschland glauben nicht, dass sie ihren Beruf bis zur Rente durchhalten. Das geht aus einer Umfrage des Deutschen Gewerkschaftsbundes hervor, schreiben die Funke-Zeitungen. DGB-Chefin Fahimi forderte die Regierung auf, das nicht länger zu ignorieren. Ziel müsse sein, Menschen gesund bis zum Ruhestand zu halten, statt das Renteneintrittsalter, wie geplant, immer höher zu legen. Hunderttausende Zuschauer und mal wieder absolute Bestleistungen bei der Challenge Rot, dem großen Triathlon-Event in Mittelfranken. Wie im letzten Jahr hat sich Sam Laidlow den Sieg geschnappt. Nach 7 Stunden und 21 Minuten Schwimmen, Radeln und Laufen kam der Franzose als erster ins Ziel. Damit ließ er sogar den großen Favoriten, den norwegischen Olympiasieger Christian Blumenfeld, hinter sich. Wolken, Sonne und immer mal wieder auch Schauer oder Gewitter, so sieht's heute aus, das Wetter in Bayern. Dazu sind's 20 bis maximal 28 Grad. Abends und nachts regnet's dann in der Nähe der Alpen öfter, sonst werden die Schauer weniger. Morgen dann auch an den Alpen und im Osten Bayerns Schauer, es wird aber ein bisschen wärmer.

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1: Ich bin Justin Hamm. Die AfD hat in Erfurt ihren zweitägigen Parteitag beendet. AfD-Co-Chef Chrupalla sagte in seiner Schlussrede, seine Partei müsse sich auf die anstehenden Wahlkämpfe konzentrieren. Die AfD will in Sachsen-Anhalt und Mecklenburg-Vorpommern in die Regierung. Zehntausende Demonstranten begleiteten den Parteitag mit großen Protesten. Polizeisprecher Martin mit dem Fazit.
2: Wir hatten ja insgesamt 31.000 Versammlungsteilnehmer bei den Gegenprotesten. Es war eine riesige Personenanzahl, die sich hier in der Stadt bewegt hat. Und dass da trotz alledem alles weitgehend friedlich geblieben ist, das ist Gegenstand eines durchaus positiven Resümees der Thüringer Polizei. Auch, dass der AfD-Bundesparteitag pünktlich beginnen konnte und störungsfrei seinen Verlauf nehmen konnte, ist ein wichtiges Einsatzziel, das erreicht wurde.
1: Trotzdem gab es 11 verletzte Polizisten, 65 Straftaten und auch mehrere Angriffe auf Medienvertreter. In der Autoindustrie wird die Stimmung rauer. Am Freitag hatten Zehntausende Mercedes-Beschäftigte gegen einen Sparkurs protestiert. In den nächsten Tagen ist in Stuttgart ein Autokorso geplant. Weitere Aktionen soll es beim VW-Konzern geben. Der größte Zulieferer Bosch fordert nun einen runden Tisch von Arbeitgebern, Gewerkschaften und Politik. Es könne nicht so weitergehen wie bisher, heißt es. Ein Bienenstich in den Kopf war für einen 62-Jährigen, der auf einer Alm im Kreis Traunstein unterwegs war, nur der Anfang eines ganz miesen Tages. Der Mann hatte kein Handy dabei und fuhr deshalb selbst ins Tal. Dabei verlor er die Kontrolle über sein Auto und kam von der Straße ab. Er lief dann zu Fuß nach Schleching, wo er ärztliche Hilfe bekam. Das verunfallte Auto musste aus dem Wald abgeschleppt werden. Die deutschen Handball-Juniorinnen sind zum zweiten Mal Weltmeister. 18 Jahre nach dem Premierentitel besiegte das DHB-Team im Finale der U20-WM Dänemark mit 33:26. Beste Schützin im Finale in China war Chiara Rohr. Die deutsche U20 ist damit jetzt amtierender Welt- und Europameister. Es bleibt wechselhaft bei uns in Bayern mit Wolken, Sonne und immer mal wieder auch dem ein oder anderen Schauer und Gewitter. Dazu sind maximal 20 bis 28 Grad. Am Abend kann es dann auch regnen, vor allem in Nähe der Alpen öfter. Sonst werden die Schauer dann auch weniger. Morgen auch an den Alpen und im Osten Bayerns noch Schauer. Sonst ist es freundlicher und es wird insgesamt auch ein bisschen wärmer.

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1: Ich bin Justin Hamm. Die AfD hat in Erfurt ihren zweitägigen Parteitag beendet. AfD-Co-Chef Chrupalla sagte in seiner Schlussrede, seine Partei müsse sich auf die anstehenden Wahlkämpfe konzentrieren. Die AfD will in Sachsen-Anhalt und Mecklenburg-Vorpommern in die Regierung. Zehntausende Demonstranten begleiteten den Parteitag mit großen Protesten. Polizeisprecher Martin mit dem Fazit.
2: Wir hatten ja insgesamt 31.000 Versammlungsteilnehmer bei den Gegenprotesten. Es war eine riesige Personenanzahl, die sich hier in der Stadt bewegt hat. Und dass da trotz alledem alles weitgehend friedlich geblieben ist, das ist Gegenstand eines durchaus positiven Resümees der Thüringer Polizei. Auch, dass der AfD-Bundesparteitag pünktlich beginnen konnte und störungsfrei seinen Verlauf nehmen konnte, ist ein wichtiges Einsatzziel, das erreicht wurde.
1: Trotzdem gab es 11 verletzte Polizisten, 65 Straftaten und auch mehrere Angriffe auf Medienvertreter. Ein Bienenstich in den Kopf war für einen 62-Jährigen, der auf einer Alm im Kreis Traunstein unterwegs war, nur der Anfang eines ganz miesen Tages. Der Mann hatte kein Handy dabei und fuhr deshalb selbst ins Tal. Dabei verlor er die Kontrolle über sein Auto und kam von der Straße ab. Er lief dann zu Fuß nach Schleching, wo er ärztliche Hilfe bekam. Das verunfallte Auto musste aus dem Wald abgeschleppt werden. Es bleibt wechselhaft bei uns in Bayern mit Wolken, Sonne und immer mal wieder auch dem ein oder anderen Schauer und Gewitter. Dazu sind maximal 20 bis 28 Grad. Am Abend kann es dann auch regnen, vor allem in Nähe der Alpen öfter. Sonst werden die Schauer dann auch weniger. Morgen auch an den Alpen und im Osten Bayerns noch Schauer. Sonst ist es freundlicher und es wird insgesamt auch ein bisschen wärmer. Ja.

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1: Ich bin Justin Hamm. Viele Eltern in Deutschland wissen gar nicht so genau, wie und womit ihre Kinder ihre Zeit auf TikTok, Snapchat und Co. verbringen. Laut einer Postbank-Studie vertrauen viele Eltern auf die Eigenverantwortung ihrer Kinder und kontrollieren Zeit und Inhalte bewusst nicht. Tanja Wagner berichtet.
2: Gleichzeitig fordern fast 9 von 10 Befragten eine Altersbeschränkung für die sozialen Medien sowie Handyverbote an Schulen. Insgesamt startet das digitale Leben von Kindern heute früher. Mehr als jedes zweite Kind bekommt das erste Smartphone vor dem 13. Geburtstag.
1: Der AfD-Parteitag in Erfurt ist zu Ende. Am zweiten Tag ging es größtenteils um Formalien. Die Parteispitze betonte zum Schluss, die AfD wolle in die Regierungen. Man wolle dieses Land wieder vom Kopf auf die Füße stellen, sagte Co-Parteichef Krupalla. Begleitet wurde das Parteitagswochenende von massiven Protesten mit Zehntausenden Teilnehmenden. Meist blieb es friedlich, aber es gab auch Angriffe auf Polizisten und Medienvertreter. Die Sommerurlaubszeit hat begonnen und das zeigt sich auch auf den Autobahnen. Nach einer Unfallserie auf der A7 im Landkreis Neu-Ulm warnt die Polizei, Sicherheitsabstand halten ist bei dichtem Reiseverkehr besonders wichtig. Gestern gab es im dichten Verkehr auf der A7 gleich 3 Auffahrunfälle. Ein 56 Jahre alter Beifahrer wurde leicht verletzt, sonst blieb es zum Glück bei Sachschäden. Die ersten beiden Viertelfinalisten bei der Fußball-WM sind gefunden, Marokko und Frankreich. Und heute Abend und in der Nacht finden die nächsten Achtelfinalduelle statt. Um 22 Uhr unserer Zeit trifft Brasilien auf Norwegen, das Starduell zwischen Vinny Junior und Erling Haaland. Und ab 2 Uhr bekommen es dann die Engländer, um Harry Kane mit Co-Gastgeber Mexiko zu tun. Es bleibt wechselhaft bei uns in Bayern mit Wolken, Sonne und immer mal wieder auch dem ein oder anderen Schauer und Gewitter. Dazu sind maximal 20 bis 28 Grad. Am Abend kann es dann auch regnen, vor allem in Nähe der Alpen öfter. Sonst werden die Schauer dann auch weniger. Morgen auch an den Alpen und im Osten Bayerns noch Schauer. Sonst ist es freundlicher und es wird insgesamt auch ein bisschen wärmer.

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1: Ich bin Justin Hamm. Viele Eltern in Deutschland wissen gar nicht so genau, wie und womit ihre Kinder ihre Zeit auf TikTok, Snapchat und Co. verbringen. Laut einer Postbank-Studie vertrauen viele Eltern auf die Eigenverantwortung ihrer Kinder und kontrollieren Zeit und Inhalte bewusst nicht. Tanja Wagner berichtet.
2: Gleichzeitig fordern fast 9 von 10 Befragten eine Altersbeschränkung für die sozialen Medien sowie Handyverbote an Schulen. Insgesamt startet das digitale Leben von Kindern heute früher. Mehr als jedes zweite Kind bekommt das erste Smartphone vor dem 13. Geburtstag.
1: Die Sommerurlaubszeit hat begonnen und das zeigt sich auch auf den Autobahnen. Nach einer Unfallserie auf der A7 im Landkreis Neu-Ulm warnt die Polizei, Sicherheitsabstand halten ist bei dichtem Reiseverkehr besonders wichtig. Gestern gab es im dichten Verkehr auf der A7 gleich 3 Auffahrunfälle. Ein 56 Jahre alter Beifahrer wurde leicht verletzt, sonst blieb es zum Glück bei Sachschäden. Es bleibt wechselhaft bei uns in Bayern mit Wolken, Sonne und immer mal wieder auch dem ein oder anderen Schauer und Gewitter. Dazu sind maximal 20 bis 28 Grad. Am Abend kann es dann auch regnen, vor allem in Nähe der Alpen öfter. Sonst werden die Schauer dann auch weniger. Morgen auch an den Alpen und im Osten Bayerns noch Schauer. Sonst ist es freundlicher und es wird insgesamt auch ein bisschen wärmer.

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1: Ich bin Justin Hamm. Sommerzeit ist auch Freibadzeit. Der Bundesverband Deutscher Schwimmmeister appelliert an Eltern, ihre Aufsichtspflicht ernst zu nehmen und am besten aufs Handy zu verzichten. Sprecher Großmann sagte, ein Bademeister könne nicht die persönliche Aufsicht für jedes Kind übernehmen. Bäder etwa in NRW weisen mit Schildern darauf hin, dass Kinder binnen 20 Sekunden lautlos ertrinken können. Draußen protestierten Zehntausende, drinnen erklärte sich die AfD bereit fürs Regieren. In Erfurt ging heute der Bundesparteitag der Partei zu Ende. Ronny Tochau, was bleibt hängen, gerade auch mit Blick auf die kommenden Wahlen in Ostdeutschland?
2: Die AfD präsentierte sich bei diesem Parteitag professionell organisiert. Dazu wurden interne Konflikte geschickt ausgeblendet, um Geschlossenheit zu signalisieren. Parteichefin Alice Weidel ist gestärkt, ihr Co-Chef Tino Chrupalla nach einem schlechten Wiederwahlergebnis dagegen angeschlagen. Und auch auffällig, trotz Aussicht auf Regierungschancen in Ostdeutschland, mäßigt sich die AfD nicht in Programm und Worten wie andere rechte Parteien zuletzt in Europa.
1: Hunderttausende Zuschauer und mal wieder absolute Bestleistungen bei der Challenge Rot, dem großen Triathlon-Event in Mittelfranken. Wie im letzten Jahr hat sich Sam Laidlow den Sieg geschnappt. Nach 7 Stunden und 21 Minuten Schwimmen, Radeln und Laufen kam der Franzose als erster ins Ziel. Damit ließ er sogar den großen Favoriten, den norwegischen Olympiasieger Christian Blumenfeld, hinter sich. In der Formel 1 hat Charles Leclerc den großen Preis von Großbritannien gewonnen. Hinter dem Ferrari-Fahrer fuhren Mercedes-Pilot George Russell und Leclercs Teamkollege Lewis Hamilton aufs Podium. Der deutsche Nico Hülkenberg im Audi kam nicht ins Ziel. Der WM-führende Kimi Antonelli büßte wegen eines technischen Defekts an seinem Mercedes viele Punkte ein. Ein wechselhafter Sonntag, über den Abend und in der Nacht verziehen sich aber die meisten Schauer- und Gewitterwolken. Nur an den Bergen regnet es noch relativ oft. Die nächtlichen Tiefstwerte, die liegen später bei 17 bis 12 Grad. Morgen und am Dienstag wechseln sich weiter Wolken und Sonne ab und es wird windig. Besonders im Osten Bayerns und an den Alpen sind noch ein paar Schauer unterwegs. Bei den Temperaturen, da geht's aber nach oben.

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1: Ich bin Justin Hamm. Sommerzeit ist auch Freibadzeit. Der Bundesverband Deutscher Schwimmmeister appelliert an Eltern, ihre Aufsichtspflicht ernst zu nehmen und am besten aufs Handy zu verzichten. Sprecher Großmann sagte, ein Bademeister könne nicht die persönliche Aufsicht für jedes Kind übernehmen. Bäder etwa in NRW weisen mit Schildern darauf hin, dass Kinder binnen 20 Sekunden lautlos ertrinken können. Hunderttausende Zuschauer und mal wieder absolute Bestleistungen bei der Challenge Rot, dem großen Triathlon-Event in Mittelfranken. Wie im letzten Jahr hat sich Sam Laidlow den Sieg geschnappt. Nach 7 Stunden und 21 Minuten Schwimmen, Radeln und Laufen kam der Franzose als erster ins Ziel. Damit ließ er sogar den großen Favoriten, den norwegischen Olympiasieger Christian Blumenfeld, hinter sich. Ein wechselhafter Sonntag, über den Abend und in der Nacht verziehen sich aber die meisten Schauer- und Gewitterwolken. Nur an den Bergen regnet es noch relativ oft. Die nächtlichen Tiefstwerte, die liegen später bei 17 bis 12 Grad. Morgen und am Dienstag wechseln sich weiter Wolken und Sonne ab und es wird windig. Besonders im Osten Bayerns und an den Alpen sind noch ein paar Schauer unterwegs. Bei den Temperaturen, da geht's aber nach oben.

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1: Und heute nehmen wir uns Zeit für das Thema Inklusion und Arbeit. Wir hatten bei Zeit fürs Oberland schon über Inklusion und Wohnraum gesprochen. Heute geht es um den nächsten großen Bereich, Arbeit. Denn Arbeit bedeutet nicht nur Geld verdienen, Arbeit bedeutet auch gebraucht zu werden, dazu zu gehören, einen Alltag haben. Für Menschen mit Beeinträchtigung ist genau das aber oft nicht selbstverständlich. Wir wollen heute verschiedene Wege anschauen. Den Arbeitsplatz in einem ganz normalen Betrieb, ein inklusives Café als Arbeitgeber und die Werkstatt als wichtigen Ort für Arbeitsstruktur und Teilhabe. Bei mir zu Gast ist Stefanie Dietrich aus Garmisch-Partenkirchen. Sie ist Gründerin und erste Vorsitzende des Vereins Leben.

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1: Heute geht es bei Zeit fürs Oberland um Inklusion und Arbeit. Wir schauen uns verschiedene Möglichkeiten an. Menschen mit Beeinträchtigung im normalen Betrieb, in einem inklusiven Café oder in einer Werkstatt. Bei mir zu Gast sind Stefanie Dietrich aus Garmisch-Partenkirchen, Tanja Rudolf und Sabine Richter vom Café Miteinander aus Bad Tölz und Christian St. Johanser von den Herzog-Segmühler Werkstätten. Stefanie, deine Tochter, haben wir schon besprochen vorhin, die arbeitet im Garmischer Hof im Frühstücksbereich, genau. Ist sie unterwegs, seit 4 Jahren, hast du gesagt, glaube ich.
2: Seit 4 Jahren mittlerweile, ja. Genau. Ausgehend von einem Schülerpraktikum.
1: Genau, also das war bestimmt dann auch schon spannend zu dieser Zeit. Was braucht es denn eigentlich, um so einen Arbeitsplatz anzubieten, also als Arbeitgeber?
2: Also ich finde, damit Inklusion wirklich gute Chancen hat, dass sie gelingt, sollte es keine Chefsache sein, diese Entscheidung zu treffen, inklusiven Arbeitsplatz zu schaffen, sondern man muss das ganze Team mitnehmen, die Kolleginnen und Kollegen, die mit dem zukünftigen Mitarbeiter dann oder Mitarbeiterin zusammenarbeiten, dass man wirklich die Bereitschaft hat, die Offenheit, und dann ist es auch viel Aufklärungsarbeit, weil unsere Kinder haben schon auch Besonderheiten, die man kennen sollte, damit man weiß, wie man das beste Umfeld eben schafft. Also die Einarbeitung dauert länger, die Anleitung dauert länger und die Begleitung ist einfach wichtig, dass man vor Ort am Arbeitsplatz eine Kollegin oder einen Kollegen hat. Wir haben eine wunderbare Kollegin, die Martha Auhorn, die großes Herz hat, viel Geduld und Empathie und die Marie wirklich engmaschig begleitet hat, die ersten Monate, würde ich mal sagen, weil im Hotelbetrieb weiß man selber, Frühstücksservice, kann es sein, dass manchmal 70 Seminarteilnehmer auf einmal reinstürmen und dann muss man agieren. Das ist eine Stresssituation und da ist es gut, wenn man einen Ruhepol hat und jemand, der einfach Sicherheit auch ausstrahlt, und das ist ganz, ganz wichtig. Und ich kann nur sagen, das funktioniert hervorragend im Garmischer Hof. Für mich sowieso Paradebeispiel für gelungene Inklusion auf dem ersten Arbeitsmarkt. Von der Eigentümerfamilie eben, von der Geschäftsführung stimmt, dass man eben diesen Spirit hat, jeden Menschen mit Respekt und Wertschätzung zu begegnen und jedem Menschen einfach ein Arbeitsumfeld zu schaffen, was für denjenigen passt.
1: Mhm. Tanja und Sabine, ihr seid beides. Ihr seid beide Mütter, betroffene Mütter, wenn ich das so sagen darf, und ihr seid beide Arbeitgeber. Wie ist es denn da?
3: Unsere Kinder haben auch vorher erst Praktikas woanders das gemacht. Also sie sind ja auch nicht gleich bei uns jetzt ins Café reinmarschiert, sondern die haben ja auch alles Mögliche erstmal ausprobiert. Und was ich dazu noch ergänzen möchte bei Steffi, es gehört einfach von dem Arbeitgeber auch ein bisschen Mut dazu, ja. Diesen Mut einfach mal zu gehen, einen anderen Weg zu gehen. Nicht immer, es ist nicht immer alles gerade, ja. Im normalen Leben auch nicht, ja. Und unsere Kinder brauchen halt einfach auch Chancen. Und diese Chancen kann man draußen auf dem Arbeitsmarkt schaffen, wenn man einfach ein bisschen Mut in die Hand nimmt und einfach mal eine 5 gerade sein lässt und sagt, okay, ich probiere es, ja. Aber was Steffi richtig sagt, ist, man muss das ganze Team mitnehmen. Es nützt nichts, wenn nur wir zwei Mamas uns hinstellen und sagen, hier, wir hätten gern, ja. Sondern man muss das Team involvieren und muss wirklich auch das Team darauf vorbereiten, was auf sie zukommt. Und wir können nur sagen, also unsere Leute, wir haben so viele Anfragen von Ehrenamtlichen, die bei uns arbeiten möchten. Das ist brutal. Also wir haben wirklich, jede Woche kommt irgendeiner, der sagt, ich würde gern bei euch arbeiten. Also wir können eigentlich noch 3 Kaffees aufmachen.
4: Nicht nur ehrenamtlich, ja. Es würden viele auch gerne noch so arbeiten, aber so viele Stellen können wir gar nicht bieten.
1: Das ist irgendwie komisch, dass so die anderen haben Probleme in der Gastronomie, ja. Die kriegen kein Personal. Was?
2: Nee, aber weißt genau, das ist das.
4: Genau. Und das ist auch der Punkt, dieser Mut macht sich nämlich auch bezahlt bei den Arbeitgebern, weil sie tatsächlich merken, wenn sie es ausprobiert haben, dass sich das tatsächlich sehr positiv auch aufs Team auswirkt, weil unsere Leute einfach einen anderen Spirit mitbringen und einen Spirit, der sich einfach auf eine Gemeinschaft auswirkt und ja, und es macht sich bezahlt. Es macht Freude, es macht Spaß, dieses Lachen ist ein ganz wesentlicher Punkt. Viele Gäste sagen sogar auch, na, bei euch geht's aber lustig zu, weil wir ganz oft hinten gackern, kann ich nicht anders sagen, und es ist eine tolle Stimmung und es macht Freude. Und wenn man dann auch sieht, wie eben die Jugendlichen den Kopf größer werden, weil sie halt was bewältigt haben, und ich muss immer wieder eine Situation bringen, die fand ich einfach klasse. Wir hatten einen Stromausfall und wir haben natürlich Jugendliche mit unterschiedlichen Stärken, und die Kasse ging nicht und die Leute wollten trotzdem die Bestellung aufgeben, und eine von unseren Jugendlichen fühlte sich fit genug, nimmt einen Block und einen Stift und geht hin und schreibt das auf. Dauert natürlich alles ein bisschen länger, aber war klasse, und sie war selber so stolz, und das war toll.
1: Heiminitiative, so
2: ja, genau. Lösungen, genau.
1: Ja, ja. Also, die können dann halt auch anders wachsen wie vorgegeben quasi. Ja.
2: Die Herausforderungen einfach bestehen auch. Ja. Was ich da noch zu sagen möchte, ist eben auch das Image des Betriebs, das soziale Image, das wird auch aufpoliert. Und das hat auch eine Signalwirkung und hoffentlich natürlich auch eine inspirierende Wirkung auf andere Unternehmen, dass sie sagen, okay, jetzt versuche ich das vielleicht auch mal. Aber wie gesagt, man muss die Rahmenbedingungen schaffen und den Spirit dafür haben, die Bereitschaft. Und ich hatte es, glaube ich, jetzt eben schon mal erwähnt, es ist einfach toll zu sehen, wie es eben auch bei den Hotelgästen ankommt, wie positiv das bewertet wird, dass man eben Menschen mit Beeinträchtigung im Arbeitsalltag eben sieht und erlebt. Und das hilft eben auch, Vorurteile, Ängste, Unsicherheiten abzubauen.
4: Ja. Wir haben tatsächlich Gäste, die sogar sagen, ich komme echt lieber zu euch, weil... Ich will jetzt niemanden schlecht machen. Wir haben andere tolle Cafés auch.
5: Ja, ja.
4: Aber wo sie sagen, das Personal ist dort einfach nicht so freundlich. Und bei euch ist man so willkommen.
5: Das
4: ist so eine schöne Atmosphäre.
5: Ich kann mir vorstellen.
4: Es ist kein Witz. Wir haben wirklich Gäste, die fast täglich kommen, weil sie es so heimelig finden und weil es gemütlich ist.
5: Christian, wenn du jetzt das hörst, hier Kaffee und Inklusion und also man spricht ja immer von Teilhabe, es sind ja immer so viele Wörter, die man so durch die Gegend schmeißt, ja, aber die Bedeutung dessen ist ja auch diese Teilhaben, dass man Teil einer Gesellschaft ist, was ja ganz normal ist, so gesehen, ja. Wie erlebst du das, wenn jetzt bei euch die Leute sind, also die kommen ja, die kommen morgens um 8 rein wahrscheinlich, oder?
6: Ja.
5: Und dann hat man einen Betreuer für wie viele Leute?
6: Ja, tatsächlich gliedert es der Kostenträger nochmal auf. Also man muss wissen, wir haben in den Werkstätten Menschen mit geistiger Behinderung und Menschen mit seelischer Erkrankung. Mhm. Und da sind die Betreuungsschlüssel unterschiedlich.
5: Okay.
6: Bereich Menschen mit geistiger Behinderung ein Betreuer für 12 Beschäftigte, bei psychischer Erkrankung ein Betreuer für 9 Beschäftigte.
5: Mhm. Also Es ist nochmal was anderes, würde ich jetzt mal sagen, ja. Und aber hat auch alles so seine Berechtigung. Für wen sind die Werkstätten besser, gut? Kann man das so einteilen? Nee, da kann man nicht sagen. Ich weiß nicht, so schwierig dieses.
3: Kann man nicht
5: nehmen.
3: Es gibt Menschen, die brauchen einfach eine engmaschige Begleitung. Ja, die brauchen einfach das Umfeld dort. Die brauchen auch ihre Freunde dort. Das ist nämlich auch noch ein ganz wichtiger Punkt mit für viele. Und es gibt welche, die sagen, ich habe aber den Drang nach draußen. Also ich glaube, ich kannst das nicht, oder? Kannst du es, Christian?
6: Das kann ich bestätigen. Das, also, was ich vorher gesagt habe, was die Umfragewerte auch sagen. Genau so ist es in der Realität. Also ganz viele der Beschäftigten wollen und brauchen diesen geschützten Rahmen. Ja. Das ist ein ganz sicherer Hafen. Das sagen auch ganz viele. Die Werkstätten sind ein sicherer Hafen. Ja. Hier werden die Anforderungen so angepasst, dass ich nicht in die Überforderung komme. Hier habe ich Pausen, hier habe ich begleitende Maßnahmen. Hier habe ich meine Peer Group, hier kann ich Ausflüge machen, Freizeitmaßnahmen machen. Mhm. Das alles bieten die Werkstätten. Und das alles natürlich ist an einem ausgelagerten Arbeitsplatz so nicht möglich. Wir sprechen jetzt immer über den Teil der Werkstattbeschäftigten oder unserer Hilfeberechtigten, die diesen Drang nach außen haben. Ja. Mhm. Und da kann ich erstmal das bestätigen, was ihr gesagt habt. Ja. Da hängt so sehr vom sozialen Engagement, vom Willen des Arbeitgebers ab und dessen ganzen Team. Ja, wie groß ist die Bereitschaft, sich auf sowas einzulassen? Und wenn sie es gemacht haben, dann sind die Erfahrungen fast immer positiv. Das kann ich bestätigen. Wir betreiben jetzt seit, ich meine, über 10 Jahren die Kantine des Schulzentrums Schongau. Da arbeiten fast ausschließlich Menschen mit geistiger Behinderung und das funktioniert wunderbar. Das ist wirklich so inklusiv, wie man es sich nur vorstellen kann. Da werden zum Beispiel für die Pausen, wird an jeder Schule einzeln ein Kiosk betrieben und das machen meistens unsere Menschen mit Behinderung zusammen mit Schülern. Sie stehen nebeneinander am Kiosk und machen zusammen den Verkauf. Ja. Das ist jetzt aber nicht so, dass das Schulzentrum Schongau oder die Stadt Schongau ein besonders hohes soziales Engagement haben. Wir haben die internationale Ausschreibung gewonnen zu dieser Schulkantine, weil wir die billigsten waren. Deswegen wurden wir genommen, ja. Mhm. Manche andere Arbeitgeber, die bringen unglaublich viel Engagement mit und einen großen Willen, die Erfahrung machen wir auch, viele positive Erfahrungen. Meistens sind es kleinere oder mittelständische Unternehmen, die das mitbringen. Die großen Unternehmen eher nicht.
5: Sag ich erstmal danke. Ein normaler Betrieb, ein inklusives Café, eine Werkstatt. Es gibt also nicht einen Weg, aber jeder dieser Wege hat bestimmt auch Hürden und Herausforderungen oder vielleicht auch nicht. Darüber sprechen wir gleich.
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0: Inklusion und Arbeit, darum geht es heute bei Zeit fürs Oberland. Wir haben gerade über verschiedene Wege gesprochen, den ersten Arbeitsmarkt, ein inklusives Café und die Werkstatt. Und jetzt geht es um die Frage, wo wird's schwierig? Da gibt es bestimmt einige Herausforderungen. Und dabei geht es nämlich nicht um Bürokratie oder Geld, es geht auch um Aufklärung. Viele Menschen wissen gar nicht, wie gehe ich mit einem Menschen mit Beeinträchtigung um? Darf ich helfen? Soll ich ganz normal sprechen? Was ist falsch? Was ist richtig? Wie erlebt ihr so diese Berührungsängste im Alltag? Kann ich das so in die Runde mal fragen?
1: Ja, klar. Also ich finde es absolut wichtig und es wäre eigentlich notwendig, dass man von klein auf Berührung hat mit Menschen mit Beeinträchtigung. Also dass jeder Kindergarten eigentlich inklusiv wäre, weil da wird die Grundlage geschaffen für das zukünftige Miteinander. Da würde man als kleiner Mensch schon lernen, dass jeder Mensch wertvoll und wichtig ist, dass die einen mehr oder weniger Unterstützung brauchen, dass jeder aber dazugehört. Das haben wir leider nicht. Deswegen kommt man oftmals erst in einem Erwachsenenalter oder als Jugendlicher damit in Berührung. Und dann hat man natürlich oftmals Berührungsängste, weil alles, was man nicht kennt, ist erstmal mit Unsicherheit löst es aus oder auch Vorbehalte oder Vorurteile. Und deswegen ist es wichtig, einfach unbedarft aufeinander zuzugehen, oder? Also, dass man die Menschen einfach so nimmt und kennenlernt. Mhm. Natürlich im Arbeitsumfeld ist es schon wichtig, dass man die Arbeitgeber, die Kollegen und Kolleginnen aufklärt, wie, ich sag mal ganz pragmatisch, also die Marie kann jetzt nicht 5 Aufträge hintereinander ausführen. Wenn man ihr das jetzt sagt, mach jetzt erst die Tische, dann machst du das Buffet, dann machst du 5 Heißgetränke und dieses. Also entweder man schreibt die Sachen auf oder man gibt 2 Aufträge und dann die nächsten. Also man muss da einfach mehr Geduld haben. Die Aufmerksamkeitsspanne ist da geringer und auch das Arbeitstempo ist geringer. Das ist nicht so schnell. Und wenn sie was aufschreibt, dauert das halt einfach auch länger. Aber sie hat die Ruhe und die Ruhe muss man dann einfach auch zulassen und aushalten, ganz genau. Ja, das ist einfach wichtig, dass man weiß, wie man damit umgeht und dass es ja keine böse Absicht ist. Aber was ich sagen wollte und was wir auch jetzt eben im Gespräch hatten, die Mitarbeitenden mit Beeinträchtigung oder auch meine Tochter, die haben einfach eine wirklich tolle Arbeitsmoral und die findet man ja oftmals nicht bei den Regel auszubilden, dann sage ich jetzt mal oft, oder manchmal, möchte mich jetzt vorsichtig
0: keine Schubladen.
1: Aber die Marie, die würde, glaube ich, nie zu spät kommen. Die hat zwar kein Zeitgefühl, ich muss sie halt entsprechend dann wecken, aber das ist für sie ganz wichtig. Und dass sie die Arbeitsaufträge sorgfältig und gewissenhaft ausführt. Also das ist eine Arbeitshaltung, wie ihr sie ja auch erlebt.
2: Genau.
1: Ne?
2: Ja. Die haben sie inne, die erleben wir und das sagen auch unsere Gäste. Also das sehen sie auch und spüren sie auch. Und um auf das Thema gerade auch zurückzukommen, deswegen sind diese Orte der Begegnung so wichtig. Also in dem Fall jetzt in unserem Café natürlich schön, weil man das wirklich erleben darf. Also man kommt rein und wird natürlich konfrontiert damit, aber ich glaube, es fällt vielen schon gar nicht mehr auf, weil sie einfach und unsere Mitarbeiter das einfach so toll machen. Und beziehungsweise es fällt auf, ein anderer Mann hat schon auch mal gesagt, es ist so entschleunigend bei uns, weil man vielleicht nicht diesen Anspruch hat, die es wissen, die kommen vielleicht mit einer geringeren Erwartungshaltung und sind dann aber überrascht, was sie eigentlich geboten kriegen. Aber das macht schon so eine ganz andere Atmosphäre. Und wieder andere kommen ja auch, ich sag mal, die schon in dem Thema drin sind, fahren bewusst vielleicht in die Städte oder Orte, wo es solche Lokalitäten gibt, ob Regensburg Café oder Augsburg Hotel oder wie auch immer. Und die anderen wiederum stolpern rein und erleben es mit, wie schön es ist. Und genau das ist der Punkt, wie wichtig, weil die nicht den Kindergarten erleben durften mit Inklusion, die müssen es halt jetzt erfahren und deswegen eben in unseren Arbeitsstätten.
0: Ja, ich habe meine Tochter dann eben, ich merkte schon, wie ich so rumdruckse bei manchen Dingen, wo man dann eben diese Angst, was sage ich, wie sage ich es? Also deswegen, ich habe wirklich meine Tochter dann damals in den Kindergarten von Anfang an mit Inklusion. Und die ist halt heute selber eben in Wohngruppen, arbeitet sie eben. Also hat irgendwie was gebracht, finde ich. Was würdet ihr denn, oder vielleicht kannst du das sagen, Christian, was würdest du denn Eltern sagen oder Mitmenschen, die diese Scheu haben, was würdest du denen sagen, wie sie damit umgehen? Also generell halt.
3: Also zum einen machen wir genau die gleiche Erfahrung. Wir wenden uns an Firmen mit der Suche nach Praktikumsplätzen, nach Außenarbeitsplätzen. Und wann immer irgendein Firmenchef in der eigenen Familie jemand mit Behinderung hat oder schon mal Kontakt hatte, Freundschaft, irgendwo jemand mit Behinderung, dann ist die Offenheit eher gegeben. Ja. Und das kann ich nur bestätigen, wenn diese Kontakte von Anfang an da wären, ja, im Kindergarten, in der Schule, ja, dann wären natürlich auch Firmenchefs irgendwann draus erwachsen, die schon Kontakte hatten, ganz normal im Kindergarten und in der Schule und viel offener wären. Da bin ich voll auf eurer Linie, das wäre so viel geholfen.
2: Also ich als Mama habe das auch immer weitergegeben, ob an die Kindergärtnerinnen oder an den Lehrer, bitte geht mit meinem Kind genauso um wie mit allen anderen, weil sonst spüren sie das, was nicht okay ist. Und da kann die Tanja vielleicht ein gutes Beispiel nennen, was uns Herr Frühwald erzählt hat. Ja, das ist aber aus dem Arbeitsleben. Ich habe ein anderes, was mir gerade im Kopf ist, wo ich mit der Sophie am Rieksee Urlaub gemacht habe, mit einem Camper, und neben mir hat ein anderer Camper gehalten. Da kamen zwei Mädels und die haben mit der Sophie gespielt und ich dachte mir, so, jetzt setze ich mich mal dahin und warte mal, wie lange das gut geht. Weil meistens, wenn Kinder ja so, ne, im Spielen sind und sie merken, dass jemand anders das ist, dann ist es nach spätestens 10 Minuten ist es gegessen, und dann hat es eine halbe Stunde gedauert, eine Stunde, nach 2 Stunden haben die immer noch zusammen gespielt, und dann bin ich zu dieser Mama gedackelt und dann habe ich gesagt, ich sage mal, was macht sie anders als die anderen? Und dann sagt sie, meine Kinder gehen in einen inklusiven Kindergarten, die wissen, wie das ist.
1: Toll. Was für ein Mehrwert, oder?
0: Ja. Jetzt, ihr seid betroffen. Wie ist es eigentlich, wir haben das Thema Eltern und Familie noch gar nicht angesprochen, die spielen ja da eine große Rolle bei dem Ganzen. Ich meine, irgendwann verstirbt man, also das hört sich jetzt wahrscheinlich ganz wild an gerade, aber macht sich dann bestimmt auch Gedanken, wie, was passiert dann mit meinem Kind, wenn ich nicht mehr da bin? Was ist die Betreuung? Wie sehr ist es für euch, also wenn du jetzt zum Beispiel in den Werkstätten bist, wie wichtig sind die Eltern noch in dem ganzen System?
3: Ja, da gibt's große Unterschiede. Bei Menschen mit geistiger Behinderung, vor allem bei den Jüngeren, da spielen die Eltern natürlich eine große Rolle. Die wollen mitentscheiden, die können manchmal nicht loslassen, ja, ihre Verantwortung, tun sich schwer, ihre Kinder in die Selbstständigkeit zu entlassen. Das kennen wir alles. In dem anderen Bereich, Menschen mit psychischer Erkrankung, spielen die Eltern eher weniger eine Rolle.
0: Okay, wie seht ihr das? Ihr seid selbst betroffen, das ist natürlich schwierig. Ihr müsst die Grätsche machen.
2: Ja, wir müssen nicht, weil wir zwei wissen, dass wir loslassen können. Aber es gibt ganz viele Eltern. Genau, aber das ist der Grund, warum wir eigentlich auch uns... aber warum das Ganze entstanden ist. Weil wir, ich sag mal, Kindergarten und Schule ist jetzt schon ein bisschen safer, wobei der Kampf war tatsächlich da trotzdem. Aber die Arbeitswelt, das ist tatsächlich noch ein Terrain, wo das noch gar nicht so integriert ist, speziell in Bayern, in anderen Bundesländern ist schon ein bisschen weiter, aber wir sind hier noch so ein bisschen, haben noch Nachholbedarf.
0: Da steht aber überall ganz groß Teilhabe, Inklusion und so weiter und so weiter.
2: Manchmal gell? Nur leere Worte. Das sind zwar fast Stiefel.
1: Genau. Das Leben sieht anders aus.
2: Genau. Ja. Was Ausbildung und alles betrifft. Also das Bayern schon noch hinten dran, was
1: wirklich. Aber das Vorleben, und ich sag mal, das ist eben genau der Punkt, weil wir es mit unseren Kindern halt wirklich gelebt haben, die Inklusion, sowohl zu Hause, ist auch völlig klar, eben, die haben auch Aufgaben zu übernehmen. Die Spülmaschine ist zum Beispiel, ich glaube, bei uns beiden Töchtern einfach ein Ding, das ist klar.
0: Das war bei meiner auch, hat aber nicht funktioniert.
1: Staub, sondern die Hand zu nehmen.
2: Genau. Und
1: Betten, genau, und das ist eine Diskussion, die führst du mit deinen anderen Kindern auch.
0: Natürlich.
1: Ich habe noch eine andere Tochter, und aber die macht das auch vorbildlich, und das ist auch wieder das Thema, das Abgucken. Deswegen kritisiere ich manchmal die Städten, wenn zu viele nur beeinträchtigte Menschen sind, Entschuldigung, weil halt einfach, sie orientieren sich an ihrem Gegenüber. Und je mehr Möglichkeiten sie sehen, was kann ich oder was könnte ich, umso interessierter sind sie auch, das zu machen. Und wenn natürlich das Level sehr niedrig ist, dann...
0: Gar kein Anspruch. So, ja, genau, wohin?
1: Sich denn entwickeln. Und das ist eben das Schöne, aber eben, es kann nicht jeder und es braucht nicht jeder, aber der ein oder andere eben schon, und die es von zu Hause mitbekommen haben, halt dann erst recht. Und das ist halt auch eine Chance, dann zu wachsen. Aber das muss natürlich auch von zu Hause aus gehen, und dieses bereit sein loszulassen oder bereit sein zu sagen, jetzt geh mal alleine, oder eben tatsächlich auch, meine Tochter hat von sich aus den Wunsch gehabt, von der einen Therapeutin, weil sie nachmittags noch Trommelfell hatte, allein zu gehen. Dachte ich, okay, habe ich auch schlucken müssen. Ich mag kein Handy, aber in dem Fall war es praktisch. Und dann hat sie das gelernt. Am Anfang heimlich hinterher. Und da hat sie es nicht gemerkt. Und irgendwann war es so, wo ich sagte, okay, die kann es jetzt alleine. Ja, aber das muss man halt üben.
3: Ja, ich kann das vielleicht, wir oder haben in der Werkstatt den professionellen Abstand. Ja. Wir können Sachen versuchen und auch ein Scheitern in manchen Sachen, sei es Arbeit, sei es selbstständig wohnen, professionell begleiten, ohne Emotionen. Eltern können das nicht. Für die ist ein Scheitern in der Arbeit oder im Wohnen natürlich emotional hoch belastend. Also da möchte ich die Eltern natürlich dann, wir verstehen die Eltern, ja, klar.
4: Ja, also ich denke mal, auf dem Land ist es immer noch mal ein bisschen schwieriger als in der Stadt. In der Stadt hast du eine Anonymität, auf dem Land kennt dich jeder und gerade viele Eltern, weiß ich zum Beispiel von der Freundin, die hat ein Mädel mit Down-Syndrom gekriegt und keiner ist zu ihr gegangen, hat sie beglückwünscht zu ihrem Kind. Ja, was man ja sonst macht, wenn ein Kind geboren wird.
0: Wahrscheinlich ein eher betrauert, so ungefähr genau, gefühlt, so dieses, alle, was ja, sage ich jetzt. Ja, genau.
4: Und so haben die Straßenseite gewechselt.
0: Obwohl ist ja wie wenn jemand stirbt halt, und dann nicht weiß, wie er damit umgeht.
4: Ja. Ja, seit Jahren in dieser Gemeinde verankert ist, mit Sport, mit allen möglichen. Aber die hat sich so ausgeschlossen gefühlt, weil keiner gekommen ist, um sie zu gratulieren zu ihrer Geburt. Ja, also es ist schon krass, was teilweise.
1: Habe ich teilweise auch die Erfahrung gemacht. Ja. Also das tut schon wirklich dem Mutterherz weh.
4: Ja. Und dann zieht man sich zurück und dann versucht man natürlich, sich zu isolieren, ja, weil man nicht akzeptiert wird in der Gesellschaft. Und dann gehen halt dann die Wege oft nicht nach außen, sondern die Wege gehen halt in ein sicheres Terrain, ja, wo ich mich als Mutter verstanden fühle und sicher fühle.
2: Und je eher man aufgefangen wird, auch eben als frisch werdende Mutter, weil es war ja für uns auch erst ups. Und ich hatte ganz tolle Menschen um mich, die unglaublich mir oder uns auch Mut gemacht haben zur Inklusion. Und das hat natürlich mich auch geprägt. Gut, jetzt bin ich auch Erzieherin beruflich. Das hat mir natürlich auch ein bisschen geholfen. Aber es ist schon toll, wenn du ein Umfeld hast, die dir da auch Mut machen. Und deswegen sage ich mal, wir sind nicht nur, haben nicht nur unser Café, sondern wir sind natürlich auch, stehen auch immer irgendwie mit Rat und Tat zur Seite. Es sind schon oft auch Leute gekommen, die mal gefragt haben, nee, wie macht ihr das? Oder und das das tut schon gut, also diese Unterstützung zu kriegen, die holen wir uns auch gegenseitig. Ich frage dann auch immer wieder, hey, ja, dein Kind ist schon älter, wie hast du das gemacht und so weiter. Aber das muss halt dann auch natürlich von den Eltern ausgehen.
1: Man wird da besser in die Hand genommen einfach dann, ne? Aber das ist schon ein Weg dahin. Weil man muss sich ja selber auch erstmal mit dieser neuen Situation zurechtfinden. Wichtig finde ich aber auch nochmal, eben was du sagtest, eben diese Vorbilder, an denen man sich orientiert, sei es größere, ältere Geschwister, da hatten wir auch, oder haben das Glück, unsere älteste Tochter, Sophie ist eben 3 Jahre älter als die Marie und ist sowieso ein wunderbarer Mensch und war schon von klein auf immer sehr sozial. Also die war die beste Fördermaßnahme für die Marie, weil Marie wollte natürlich in allem der Sophie nacheifern. Das ist schon von sich aus
0: einfach was du vorhin gesagt hast, gell?
1: So wertvoll und eben auch diesen Weitwinkel, dass man die Freundin von der Sophie, die sind damit groß geworden, dass es normal ist. Die Marie war halt mit dabei. Mhm. Nicht immer alles so einfach, ganz klar. Aber das sind so diese Signale, die man in die Gesellschaft setzt und ihr mit eurem Foodtruck, das finde ich wunderbar, weil ihr seid bei so vielen Veranstaltungen, das sind ja Multiplikatoren, weil da sieht man, hey, das klappt, ja, hast du mal gesehen, das ist ein Kind mit Down-Syndrom oder eine junge Frau mit Down-Syndrom. Wow, was alles möglich ist. Das macht gerade den frisch gebackenen Eltern auch Mut, dass es weitergeht. Absolut. Und gerade eben auch, weil man oftmals, weiß nicht, wie es bei euch war, Prognosen bekommt mit der Diagnose, die vollkommen aus der Luft gegriffen sind. Wie will man denn wissen, was in 6 Jahren, in 8 Jahren, in 15 Jahren ist? Also das ist ja so individuell. Thema Selbstständigkeit ist für uns auch ein ganz wichtiges Thema. Eben jetzt wird man ja älter, nicht jünger. Dass die Marie eben für ihr zukünftiges Leben so selbstständig wie möglich wird. Und da gehört eben auch das selbstständige, unterstützte Leben in der Wohngemeinschaft dazu.
0: Ja.
1: Ne? Ja. Das ist ganz wichtig. Und da arbeiten wir drauf hin.
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1: Heute sprechen wir über Inklusion und Arbeit. Wir haben gehört, Arbeit kann für Menschen mit Beeinträchtigung ganz unterschiedlich aussehen. Im Hotel, im inklusiven Café, in einer Werkstatt oder vielleicht auch in ganz anderen Bereichen. Bei mir immer noch zu Gast haben wir Stefanie Dietrich, dann haben wir Tanja Rudolf und Sabine Richter vom Café Miteinander und Christian St. Johanser von der Herzog-Segmühle von den Werkstätten. Stefanie, du hast den Verein Lebenstraum inklusiv in Garmisch gegründet und möchtest unter anderem Praktikumsplätze im ersten Arbeitsmarkt schaffen. Ja. Was hast du da geplant?
2: Wir möchten oder wir werden mit der Christophorus-Schule, mit der wir schon in guter Kooperation sind, erstmal schauen, welche Schüler und Schülerinnen in Frage kommen für einen Praktikumsplatz auf dem allgemeinen Arbeitsmarkt. Und dann möchten wir konkret eben Unternehmen und Betriebe, die schaue ich jetzt vielleicht mal an, falls einer zuschaut, gewinnen und inspirieren, doch mal den Mut zu haben, ein 2- bis 4-wöchiges Praktikum eben zu ermöglichen und zu schauen, ob das vielleicht passt mit der Zusammenarbeit. Wichtig ist da eben, dass die Schule, die natürlich die Schülerinnen und Schüler gut kennt, gut aufklärt und die Unternehmen eben berät und auch tatsächlich als Partner immer zur Seite steht. Also wenn es irgendwelche Fragen gibt oder tatsächlich auch mal ein Problem auftaucht, dass die Unternehmen wissen, sie können sich jederzeit eben an die Schule wenden oder die entsprechende Lehrkraft, die dafür zuständig ist. Und da bin ich eigentlich sehr sicher, dass man schnell erkennt, wie wertvoll eben unsere Schülerinnen und Schüler sind und was für eine Bereicherung das eben gibt. Weil, und das wollte ich eigentlich nochmal sagen, der demografische Wandel ist da. Die Arbeitsmarktsituation ist sowieso schon angespannt, gerade im Bereich Pflege, im Bereich Tourismus, Hotel, Gastronomie etc. Und in jedem Unternehmen gibt es eben Arbeiten, die keine hochwertige Qualifikation erfordern, wo eben unsere Schülerinnen und Schüler wunderbar geeignet wären, eben unterstützende Arbeiten zu leisten, Assistenztätigkeiten, weil im Gegensatz zu den Fachkräften, für sie ist es ganz wichtig, dass man eben strukturierte oder sagen wir immer wiederkehrende Aufgaben hat, die eben Struktur und Sicherheit geben. Es ist nicht, dass die da schnell gelangweilt werden, sondern das gibt ihnen Sicherheit. Das ist einfach ganz, ganz wichtig. Die Fachkraft hingegen kann sich dann auch auf ihre Tätigkeiten konzentrieren. Das heißt, bei der kommt dann eben, wird entlastet. Und bei der kommt dann kein Frust auf, weil die muss nämlich diese einfachen, das will ich jetzt nicht bewerten und schon gar nicht beurteilen, die einfachen Arbeiten kann sie abgeben. Und so hat jeder eigentlich seinen Platz im Unternehmen. Und jedes Rädchen ist wichtig.
1: Ja.
2: Und das hoffe ich einfach, dass man dafür sensibilisiert, aufmerksam macht eben und darüber die Möglichkeiten schafft. Mhm. Und vielleicht dann, wenn das wirklich gut funktioniert, mit zukünftiger Beschäftigung tatsächlich, leistungsgerechte Entlohnung für die Zukunft eben diese Perspektive zu schaffen. Mhm.
1: Würde sich nach einem guten Weg anhören. Tanja und Sabine, ihr seid beides, Arbeitgeber und eben auch betroffen. Also betroffen ist schon wieder so ein bescheuertes Wort, merke ich. Ich weiß schon gar nicht mehr, was ich sagen soll. Was würdet ihr denn anderen Arbeitgebern als so an die Hand geben wollen, die vielleicht jetzt hier zuhören oder zuschauen, die sagen, würde mich vielleicht doch interessieren, Mut und was noch?
3: Tatsächlich eigentlich, wie Steffi ja schon gesagt hat, vielleicht echt erstmal über ein Praktikum anfangen. Damit vergebe ich nichts. Man kann sich erstmal beschnuppern und kann beiden Seiten den Raum geben, einfach erstmal zu gucken, in welche Richtung kann das gehen. Und vorher vielleicht nur überlegen, wo brauche ich Entlastung? Und Tanja hatte da so tolle Ideen, was weiß ich, eine große Firma, die viele Seminare gibt. So ein Jugendlicher oder so ein junger Mensch kann einfach die Seminarräume herrichten, die Getränke hinstellen, das voraufräumen, Brötchen beschmieren, die da vielleicht...
4: Ist das, was Steffi vorher gesagt hat, dieses wirklich, die Fachkraft macht das, für was sie eigentlich eingestellt ist und der Jugendliche...
1: Zuarbeiten irgendwie.
4: Jugendliche macht diese Kleinigkeiten, diese Zuarbeiten, ob das jetzt die Kaffeeküche aufräumen ist, ob das jetzt wirklich den Seminarraum herrichten ist, ob es irgendwo ein Staubsaugen ist, ob es irgendwelche Post von A nach B zu tragen ist, ob das... Also es gibt so viele Sachen, die dazu brauche ich keine Fachkraft und die kann ich einfach mit so einem Jugendlichen wirklich gut umsetzen.
2: Und du hast eine Zufriedenheit bei den Arbeitnehmern, ne?
3: Das Essen austeilen. Unsere Jugendlichen sind so empathisch einfach und nehmen den anderen auch, weil eine Krankenschwester hat oft die Zeit gar nicht, aber oder auch im Altenheim.
4: Mhm. Wir haben unseren Momo, der in Schledorf Dings ist, im Altersheim ist, der spielt mit ihnen Ball, der liest ihnen was vor, der massiert ihnen die Hände. Also es ist einfach, dass jemand eine Ansprechperson ist, weil das Fachpersonal hat ja gar nicht die Zeit dafür, sich jedem Einzelnen.
1: In der heutigen Zeit gar nicht mehr.
5: Voll. Was Menschen dann einfach wieder.
1: Ja,
5: das
1: ist
5: was, was wir brauchen, die komplette Gesellschaft und auch ein Team. In der ganzen Workaholic-Geschichte tut es gut, so jemanden, der entschleunigt.
1: Ja, auch mal einfach die, dass man halt einfach, das muss nicht alles immer gerade sein.
6: Genau. Ja. Ja, ich kann das nur bestätigen. Also wir haben in der Vergangenheit 2 Menschen mit Behinderung in Seniorenheimen in Peiting vermittelt und die tatsächlich in ein echtes Arbeitsverhältnis. Hauptaufgabe ist tatsächlich Entlastung der Pflegekräfte, das Soziale, ja.
5: Genau.
6: Sich mit den alten Menschen beschäftigen. Und das funktioniert wunderbar. Das passt wirklich sehr gut zusammen, ja, alte Menschen und Menschen mit Behinderung. Ja.
1: Ich habe auch im Klinikum, die machen auch gerade ganz viel, die stellen auch im Klinikum Garmisch auf, die stellen es auch die ganze Zeit irgendwie immer eine Person vor, finde ich super toll.
2: Das ist die Freundin, eine Freundin.
1: Ach, ist ja lustig.
2: Marie, die Lauma, ganz genau, auch ein ganz tolles Mädel.
5: Ja. In Schlehdorf kommt auch eine zweite Mensch jetzt mit.
1: Also finde ich gut.
5: Finde ich auch toll, die haben es begriffen, haben es gespürt und leben es jetzt.
2: Und vor allem, was für eine Bereicherung für die alten Menschen.
1: Ja.
2: Was für eine wirklich ein schöner Lebensabend.
1: Ja, ist jemand da und
2: jemand
1: da
2: hat ja einen wirklich der Interesse zeigt, der was mit jemandem unternimmt und da blüht man wieder auf, ja, dass man einfach
1: und das auch Zeit, dass nicht dieser Druck, dieses wie sagt man, satt und sauber.
2: Ja, genau, satt und sauber. Also viele Möglichkeiten einfach, wo man die Menschen einsetzen kann.
1: Da stellt sich mir gerade irgendwie 100 Stiefel ein.
3: Nur mal als Beispiel jetzt im Privaten. Eine Freundin von mir hat auch einen Jungen mit Down-Syndrom und die hat irgendwann mal gesagt, alle sagen immer, oh Gott, du arme sozusagen Junge mit Down-Syndrom. Und die sind, sagt, wenn die mal älter sind, deine anderen Kinder, die ziehen alle aus, gehen ins Ausland oder sonst was. Unsere Kinder bleiben zu halten und ist auch irgendwo schön. Dann habe ich auch jemanden, der mir vorliest und mit mir spielt. Also
1: das ist süß.
3: Das hat so 2 Seiten.
1: Ja.
3: Zu Hause genauso wie eben dann auch in der Arbeit.
1: Ja, aber das hast du, das hat alles immer irgendwie die A- und B-Seite.
5: Genau.
1: Jetzt habe ich noch eine Abschlussfrage an alle, eine kurze. Wenn ihr einen Menschen am Anfang seines Weges und ein Jahr später oder halt danach anschaut, woran erkennt ihr, dass Teilhabe am Arbeitsleben bei euch oder generell, dass das gelungen ist? Also wenn man schaut, die Marie, die ist jetzt seit 4 Jahren dabei, ja.
2: Die Entwicklung, meinst du,
1: genau, oder? Anfang und wie ist es jetzt? Was hat sich da getan?
2: Ja, ganz viel Selbstwertgefühl hat sich entwickelt und Selbstbewusstsein. Sie tritt ganz anders auf. Mhm. Am Anfang waren noch viel Unsicherheiten und schaffe ich das alles und oh Gott, ich habe ein falsches Heißgetränk gemacht. Das war nie schlimm, weder für die Gäste noch für die anderen Kollegen. Hat es halt jemand anders getrunken und es wird neu zubereitet. Aber das war für sie ganz, ganz schlimm, da Fehler zu machen. Mhm. Aber dann hat sie halt gelernt, das gehört dazu, das ist nicht schlimm, ich werde nicht geschimpft, da wird ein neues Getränk zubereitet und man lernt aus den Fehlern. Und ich glaube, das ist ganz, ganz wichtig eben, auch zu sehen, ich werde gebraucht.
1: Mhm.
2: Und ich bin wichtig auch ich habe eine tolle Rolle da, ich habe eine wichtige Rolle. Mhm. Ich bekomme Anerkennung, ich bekomme Wertschätzung, ich bekomme Trinkgeld und werde gesehen. Und jetzt, das wünsche ich mir jetzt eben auch eben im Freizeitbereich, dass das darüber, über die Arbeit hinausgeht, dass man da Begegnungen hat, ehrliche Begegnungen mit anderen Jugendlichen.
1: Das könnten wir da als nächstes Thema machen. Aber dann machen wir eine 2-Stunden-Sendung.
4: Ich erzähle wieder eine Geschichte dazu. Wir haben einen Inklusionsbegleiter, der uns also im Kaffee unterstützt hat, wie wir es gegründet haben. Und der hat gesagt, der hat in Berlin ein Hotel gemacht. Und da war ein junger Mann mit Down-Syndrom in der Küche und den hat er nach einem Jahr wieder besucht. Ist in die Küche gegangen und hat gesagt, wann hast du gewusst, dass du angekommen bist, dass du also in diesem Team angekommen bist? Und hat er zu ihm gesagt, nachdem mich der Chef genauso zusammengeschissen hat wie alle anderen.
1: Perfekt,
2: weil er gut war. Aber da sind wir wieder dabei, kein Down-Syndrom-Bonus, haben wir immer gesagt. Ne?
5: Genau.
2: Also gleiche Rechte, gleichen Pflichten, aber natürlich schon gucken, dass man auf unsere Kinder ein bisschen mehr eingehen muss, auf die Besonderheiten, dass man sie dann nicht überfordert. Also
4: das schon,
2: aber ansonsten normal.
4: Ja, wenn er Fehler gemacht hat, dann muss er halt auch mal eine andere
1: Sorge. Sonst kann er auch nicht lernen, der Mensch.
2: Das muss man auch aushalten, dass man mal auch mal vielleicht ungerechten Anschiss kriegt.
3: Und wie wir vorher schon gesprochen haben, ich erzähle jetzt nicht mehr die ganze Geschichte, aber dass unsere Jugendlichen sehr wohl auch merken, wo ihre eigenen Schwächen sind und in der Stresssituation dann auch sagen können, ich weiß, ich fange mich gleich wieder sozusagen und das selbst spüren, wo sind meine Schwächen, wo kann ich an mir arbeiten und darüber hinaus wachsen und trotzdem jeden Morgen reinkommen mit einem strahlenden Gesicht und zu sagen, guten Morgen, und damit gleich alle Gäste und alle Mitarbeiter mit anpacken und schon ist der
5: hey, haben alle gleich wieder Power und Lust.
2: Schön. Und auch so, wenn eine längere Auszeit war durch Urlaub oder so weiter, dass man dann schon, fass mich kurz, dass man dann jetzt wieder schnell anknüpfen kann und sofort wieder reinkommt. Am Anfang war das so, 2 Wochen Urlaub, oh Gott, was muss ich denn nochmal machen? Ja,
1: verstehe ich.
6: Ja, ich erzähle jetzt nicht was über die Entwicklung eines oder einer Werkstattbeschäftigten, sondern über die Entwicklung unserer Werkstatt. Ich denke, es ist unsere Werkstatt entwickelt sich gut, wenn wir weiterhin ein guter Arbeitsplatz sind für Menschen, die das wollen mit Behinderung, die diesen geschützten Arbeitsplatz wollen. Wenn wir aber weiterhin und immer mehr keine Sackgasse sind, ja, wie es so oft beschrieben wird, sondern nach außen offen sind, für alle, die raus wollen aus der Werkstatt und irgendwo einen Funken Potenzial mitbringen, die den Willen mitbringen, denen soll auch die Möglichkeit gegeben sein, wieder rauszugehen aus der Werkstatt Richtung allgemeiner Arbeitsmarkt.
2: Vielen Dank, das ist wunderbar, das wünscht man sich.
5: Das fand
2: dass ich man alle toll. Bedarfe abdeckt einfach und jedem die Chance gibt und das Umfeld, was er braucht.
5: Mhm. Ja. Und dass du auch vorher gesagt hast, ihr fragt eure Menschen. Ja. Und das finde ich wahnsinnig toll. Und das rechne ich auch unserem Werkstattleiter hoch an, der immer sagt, erst müssen wir die Jugendlichen fragen. Und wenn die das wollen, dann sage ich auch ja. Und das finde ich klasse. Und genau darum geht es, Eigenverantwortung.
6: Was eigentlich selbstverständlich sein müsste für Werkstätten für Menschen mit Behinderung.
1: Ich sage danke hier in die Runde, dass ihr alle da wart. Hat Spaß gemacht. Sehr viel Aufklärungsarbeit wirklich. Wir haben gehört, Arbeit bedeutet mehr als Geld verdienen. Natürlich, Trinkgeld ist immer gut und auch, dass man sich selbst vielleicht mal finanzieren kann. Arbeit bedeutet auch Alltag, Aufgabe, Selbstwert und vor allem auch Teilhabe. Entscheidend ist vielleicht auch am Ende, nicht jeder Mensch braucht denselben Weg, aber jeder Mensch verdient die Chance, dass man hinschaut, was möglich ist. Das war Zeit fürs Oberland zum Thema Inklusion und Arbeit. Ein herzliches Dankeschön an den Christian, an die Stefanie, an die Tanja und an die Sabine ohne Namenskärtchen. Und alles nochmal zum Nachhören, zum Nachlesen gibt's auf zeitfürsoberland.de.

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1: Ich bin Justin Hamm. Morgen wird Finanzminister Klingbeil im Bundeskabinett seinen Haushaltsplan für 2027 vorstellen und er plant Rekordschulden. Fast 200 Milliarden Euro sollen es sein und das hat der SPD-Politiker nun im ARD-Sommerinterview verteidigt.
2: Dass wir Schulden machen, hat damit zu tun, dass wir unsere Bundeswehr aufrüsten, dass wir modernisieren. Ich meine, man kann sich gegenüber Putin nicht mit der schwarzen Null verteidigen. Wir wollen, dass unser Land 20 Jahre lang wenig Ausgaben in Rüstung aufholt und das tun wir und dafür nehmen wir Geld in die Hand.
1: Von den Ministerinnen und Ministern verlangt Klingbeil zudem 1% Einsparung, 2028 dann weitere 2%. Der AfD-Parteitag in Erfurt hat am Wochenende für Aufsehen gesorgt, auch wegen der vielen Proteste. Die Polizei zog ein positives Fazit, Versammlungen seien größtenteils friedlich geblieben und der Parteitag sei nicht beeinflusst worden. Dennoch gab es Angriffe auf Polizisten und Medienvertreter. Die AfD-Spitze Weidel und Chrupalla betonte, dass die Partei im Herbst in Ostdeutschland erstmals in eine Landesregierung will. Nach dem Wahlbetrug bei der Kommunalwahl im März hat Wülfershausen an der Saale heute eine neue Bürgermeisterin gewählt. Ruth Markert von der Freien Wählergemeinschaft hat die Neuwahl in Unterfranken mit 87% gewonnen. Ihr Vorgänger hatte zugegeben, Wahlunterlagen manipuliert zu haben und war daraufhin zurückgetreten. Im Herbst muss er sich vor Gericht verantworten. Die ersten beiden Viertelfinalisten bei der Fußball-WM sind gefunden, Marokko und Frankreich. Und heute Abend und in der Nacht finden die nächsten Achtelfinalduelle statt. Um 22 Uhr unserer Zeit trifft Brasilien auf Norwegen, das Starduell zwischen Vinny Junior und Erling Haaland. Und ab 2 Uhr bekommen es dann die Engländer um Harry Kane mit Co-Gastgeber Mexiko zu tun. Ein wechselhafter Sonntag, über den Abend und in der Nacht verziehen sich aber die meisten Schauer- und Gewitterwolken. Nur an den Bergen regnet es noch relativ oft. Die nächtlichen Tiefstwerte, die liegen später bei 17 bis 12 Grad. Morgen und am Dienstag wechseln sich weiter Wolken und Sonne ab und es wird windig. Besonders im Osten Bayerns und an den Alpen sind noch ein paar Schauer unterwegs. Bei den Temperaturen, da geht's aber nach oben.

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1: Ich bin Justin Hamm. Morgen wird Finanzminister Klingbeil im Bundeskabinett seinen Haushaltsplan für 2027 vorstellen und er plant Rekordschulden. Fast 200 Milliarden Euro sollen es sein und das hat der SPD-Politiker nun im ARD-Sommerinterview verteidigt.
2: Dass wir Schulden machen, hat damit zu tun, dass wir unsere Bundeswehr aufrüsten, dass wir modernisieren. Ich meine, man kann sich gegenüber Putin nicht mit der schwarzen Null verteidigen. Wir wollen, dass unser Land 20 Jahre lang wenig Ausgaben in Rüstung aufholt und das tun wir und dafür nehmen wir Geld in die Hand.
1: Von den Ministerinnen und Ministern verlangt Klingbeil zudem 1% Einsparung, 2028 dann weitere 2%. Nach dem Wahlbetrug bei der Kommunalwahl im März hat Wülfershausen an der Saale heute eine neue Bürgermeisterin gewählt. Ruth Markert von der Freien Wählergemeinschaft hat die Neuwahl in Unterfranken mit 87% gewonnen. Ihr Vorgänger hatte zugegeben, Wahlunterlagen manipuliert zu haben und war daraufhin zurückgetreten. Im Herbst muss er sich vor Gericht verantworten. Ein wechselhafter Sonntag über den Abend und in der Nacht verziehen sich aber die meisten Schauer- und Gewitterwolken. Nur an den Bergen regnet es noch relativ oft. Die nächtlichen Tiefstwerte, die liegen später bei 17 bis 12 Grad. Morgen und am Dienstag wechseln sich weiter Wolken und Sonne ab und es wird windig. Besonders im Osten Bayerns und an den Alpen sind noch ein paar Schauer unterwegs. Bei den Temperaturen, da geht's aber nach oben.

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1: Ich bin Justin Hamm. Bundesfinanzminister Klingbeil verteidigt die Rekordschulden im neuen Haushalt für 2027. Fast 200 Milliarden Euro Neuverschuldung insgesamt. Sein Argument: Deutschland muss die Bundeswehr aufrüsten. Man könne sich gegenüber Putin nicht mit der schwarzen Null verteidigen, sagte der SPD-Politiker im ARD-Sommerinterview. Das Kabinett will den Haushalt morgen beschließen. Draußen protestierten Zehntausende, drinnen erklärte sich die AfD bereit fürs Regieren. In Erfurt ging heute der Bundesparteitag der Partei zu Ende. Ronny Tochau, was bleibt hängen, gerade auch mit Blick auf die kommenden Wahlen in Ostdeutschland?
2: Die AfD präsentierte sich bei diesem Parteitag professionell organisiert. Dazu wurden interne Konflikte geschickt ausgeblendet, um Geschlossenheit zu signalisieren. Parteichefin Alice Weidel ist gestärkt, ihr Co-Chef Tino Chrupalla nach einem schlechten Wiederwahlergebnis dagegen angeschlagen. Und auch auffällig, trotz Aussicht auf Regierungschancen in Ostdeutschland, mäßigt sich die AfD nicht in Programm und Worten wie andere rechte Parteien zuletzt in Europa.
1: Nach einem Überfall auf einer Tankstelle in München sucht die Polizei weiter nach zwei unbekannten Männern. Die Täter hatten die Tankstelle am Freitag mit Anscheinswaffen gestürmt. Sie erbeuteten einen niedrigen vierstelligen Betrag und flüchteten zu Fuß. Eine umgehende Fahndung mit Drohnen und Hunden ergab keinen Erfolg, so die Polizei. Es werden dringend Zeugen gesucht. In der Formel 1 hat Charles Leclerc den großen Preis von Großbritannien gewonnen. Hinter dem Ferrari-Fahrer fuhren Mercedes-Pilot George Russell und Leclercs Teamkollege Lewis Hamilton aufs Podium. Der deutsche Nico Hülkenberg im Audi kam nicht ins Ziel. Der WM-führende Kimi Antonelli büßte wegen eines technischen Defekts an seinem Mercedes viele Punkte ein. Die meisten Schauer- und Gewitterwolken verziehen sich, nur an den Bergen regnet es noch relativ oft. Die nächtlichen Tiefstwerte liegen bei 17 bis 12 Grad. Morgen und am Dienstag wechseln sich weiter Wolken und Sonne ab und es wird windig. Besonders im Osten Bayerns und an den Alpen sind noch ein paar Schauer unterwegs. Bei den Temperaturen geht's aber insgesamt nach oben.

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1: Ich bin Justin Hamm. Bundesfinanzminister Klingbeil verteidigt die Rekordschulden im neuen Haushalt für 2027. Fast 200 Milliarden Euro Neuverschuldung insgesamt. Sein Argument: Deutschland muss die Bundeswehr aufrüsten. Man könne sich gegenüber Putin nicht mit der schwarzen Null verteidigen, sagte der SPD-Politiker im ARD-Sommerinterview. Das Kabinett will den Haushalt morgen beschließen. Nach einem Überfall auf einer Tankstelle in München sucht die Polizei weiter nach zwei unbekannten Männern. Die Täter hatten die Tankstelle am Freitag mit Anscheinswaffen gestürmt. Sie erbeuteten einen niedrigen vierstelligen Betrag und flüchteten zu Fuß. Eine umgehende Fahndung mit Drohnen und Hunden ergab keinen Erfolg, so die Polizei. Es werden dringend Zeugen gesucht. Die meisten Schauer- und Gewitterwolken verziehen sich, nur an den Bergen regnet es noch relativ oft. Die nächtlichen Tiefstwerte liegen bei 17 bis 12 Grad. Morgen und am Dienstag wechseln sich weiter Wolken und Sonne ab und es wird windig. Besonders im Osten Bayerns und an den Alpen sind noch ein paar Schauer unterwegs. Bei den Temperaturen geht's aber insgesamt nach oben.

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1: Ich bin Dominik Schweiger. Morgen wird Finanzminister Klingbeil im Bundeskabinett seinen Haushaltsplan für 2027 vorstellen. Und er plant Rekordschulden. Fast 200 Milliarden Euro sollen es sein. Und das hat der SPD-Politiker nun im ARD-Sommerinterview verteidigt.
2: Dass wir Schulden machen, hat damit zu tun, dass wir unsere Bundeswehr aufrüsten, dass wir modernisieren. Ich meine, man kann sich gegenüber Putin nicht mit der schwarzen Null verteidigen. Wir wollen, dass unser Land 20 Jahre lang wenig Ausgaben in Rüstung aufholt. Und das tun wir und dafür nehmen wir Geld in die Hand.
1: Von den Ministerinnen und Ministern verlangt Klingbeil 1% Einsparung, 2028 weitere 2%. Der AfD-Parteitag in Erfurt hat am Wochenende für Aufsehen gesorgt, auch wegen der vielen Proteste. Die Polizei zog ein positives Fazit, Versammlungen seien größtenteils friedlich geblieben und der Parteitag sei nicht beeinflusst worden. Dennoch gab es Angriffe auf Polizisten und Medienvertreter. Die AfD-Spitze Weidel und Chrupalla betonte, dass die Partei im Herbst in Ostdeutschland zum ersten Mal in eine Landesregierung will. Ein Bienenstich in den Kopf war für einen 62-Jährigen, der auf einer Alm im Kreis Traunstein unterwegs war, nur der Anfang eines ganz miesen Tages. Der Mann hatte kein Handy dabei und fuhr deshalb selbst ins Tal. Dabei verlor er die Kontrolle über sein Auto und kam von der Straße ab. Er lief dann zu Fuß nach Schleching, wo er ärztliche Hilfe bekam. Das verunfallte Auto musste aus dem Wald abgeschleppt werden. Die deutschen Handball-Juniorinnen sind zum zweiten Mal Weltmeister. 18 Jahre nach dem Premierentitel besiegte das DHB-Team im Finale der U20-WM Dänemark mit 33:26. Beste Schützin im Finale in China war Chiara Rohr. Die deutsche U20 ist damit jetzt amtierender Welt- und Europameister. Die meisten Schauer- und Gewitterwolken verziehen sich, nur an den Bergen regnet es noch relativ oft. Die nächtlichen Tiefstwerte, die liegen zwischen 17 und 12 Grad. Morgen und am Dienstag wechseln sich weiter Wolken und Sonne ab und es wird windig. Vor allem im Osten Bayerns und an den Alpen sind noch ein paar Schauer unterwegs. Die Temperaturen gehen aber trotzdem nach oben.

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1: Ich bin Dominik Schweiger. Morgen wird Finanzminister Klingbeil im Bundeskabinett seinen Haushaltsplan für 2027 vorstellen. Und er plant Rekordschulden. Fast 200 Milliarden Euro sollen es sein. Und das hat der SPD-Politiker nun im ARD-Sommerinterview verteidigt.
2: Dass wir Schulden machen, hat damit zu tun, dass wir unsere Bundeswehr aufrüsten, dass wir modernisieren. Ich meine, man kann sich gegenüber Putin nicht mit der schwarzen Null verteidigen. Wir wollen, dass unser Land 20 Jahre lang wenig Ausgaben in Rüstung aufholt. Und das tun wir und dafür nehmen wir Geld in die Hand.
1: Von den Ministerinnen und Ministern verlangt Klingbeil 1% Einsparung, 2028 weitere 2%. Ein Bienenstich in den Kopf war für einen 62-Jährigen, der auf einer Alm im Kreis Traunstein unterwegs war, nur der Anfang eines ganz miesen Tages. Der Mann hatte kein Handy dabei und fuhr deshalb selbst ins Tal. Dabei verlor er die Kontrolle über sein Auto und kam von der Straße ab. Er lief dann zu Fuß nach Schleching, wo er ärztliche Hilfe bekam. Das verunfallte Auto musste aus dem Wald abgeschleppt werden. Die meisten Schauer- und Gewitterwolken verziehen sich, nur an den Bergen regnet es noch relativ oft. Die nächtlichen Tiefstwerte, die liegen zwischen 17 und 12 Grad. Morgen und am Dienstag wechseln sich weiter Wolken und Sonne ab und es wird windig. Vor allem im Osten Bayerns und an den Alpen sind noch ein paar Schauer unterwegs. Die Temperaturen gehen aber trotzdem nach oben.

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1: Ich bin Dominik Schweiger. Das Thema mit der Pflichtkrankschreibung vom ersten Tag an ist ziemlich emotional aufgeladen, findet auch Bundesfinanzminister Klingbeil. Im ARD-Sommerinterview hat er gesagt:
2: Ich habe gestern mit jemandem telefoniert, der sagt, Leute, ich habe dreimal im Jahr richtig heftige Migräne und ihr wollt ja wohl nicht, dass ich mich dann zum Arzt schleppen muss. Das kann nicht euer Ernst sein. Und da, genau darum geht es nicht. Und deswegen muss man jetzt in der Umsetzung im Parlament und wenn das Gesetz vorliegt, muss man das sehr pragmatisch machen.
1: Es brauche pragmatische Lösungen, so Klingbeil. Das könne zum Beispiel auch bedeuten, dass man die Krankschreibung ab dem ersten Tag zwar braucht, sie dann aber noch nicht beim Arzt abholen muss. Für gesetzlich Krankenversicherte könnten einige geplante Mehrkosten kleiner ausfallen als befürchtet. Nach einem Bericht der FAZ hat Gesundheitsministerin Wagen ihren Gesetzentwurf zur Finanzreform überarbeitet. Demnach sollen unter anderem mitversicherte Ehe- und Lebenspartner weniger zahlen als zunächst vorgesehen. Auch bei Medikamenten und Krankenhausaufenthalten sind Entlastungen geplant. Einen größeren Teil der Kosten soll künftig der Bund übernehmen. Tausende Stimmen haben heute in Dinkelsbühl das Frankenlied angestimmt. Rund 15.000 Menschen haben dort den Tag der Franken gefeiert. Zum ersten Mal ist dabei auch die neue 7. Strophe gesungen worden. Sie besingt unter anderem mittelfränkische Orte und den Karpfen und endet mit den Worten: In dem schönen Frankenland hab ich mein Glück gefunden. Soweit war Jan-Lennard Struff in Wimbledon noch nie. Der deutsche Tennisprofi hat zum ersten Mal das Viertelfinale erreicht. Sein Gegner Hubert Hurkacz aus Polen musste im entscheidenden 5. Satz verletzt aufgeben. Jetzt wartet entweder Jannik Sinner oder Shintaro Mochizuki. Die meisten Schauer- und Gewitterwolken verziehen sich, nur an den Bergen regnet es noch relativ oft. Die nächtlichen Tiefstwerte, die liegen zwischen 17 und 12 Grad. Morgen und am Dienstag wechseln sich weiter Wolken und Sonne ab und es wird windig. Vor allem im Osten Bayerns und an den Alpen sind noch ein paar Schauer unterwegs. Die Temperaturen gehen aber trotzdem nach oben.

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1: Ich bin Dominik Schweiger. Das Thema mit der Pflichtkrankschreibung vom ersten Tag an ist ziemlich emotional aufgeladen, findet auch Bundesfinanzminister Klingbeil. Im ARD-Sommerinterview hat er gesagt:
2: Ich habe gestern mit jemandem telefoniert, der sagt: Leute, ich habe dreimal im Jahr richtig heftige Migräne und ihr wollt ja wohl nicht, dass ich mich dann zum Arzt schleppen muss. Das kann nicht euer Ernst sein. Und da, genau darum geht es nicht. Und deswegen muss man jetzt in der Umsetzung im Parlament und wenn das Gesetz vorliegt, muss man das sehr pragmatisch machen.
1: Es brauche pragmatische Lösungen, so Klingbeil. Das könne zum Beispiel auch bedeuten, dass man die Krankschreibung ab dem ersten Tag zwar braucht, sie dann aber noch nicht beim Arzt abholen muss. Tausende Stimmen haben heute in Dinkelsbühl das Frankenlied angestimmt. Rund 15.000 Menschen haben dort den Tag der Franken gefeiert. Zum ersten Mal ist dabei auch die neue 7. Strophe gesungen worden. Sie besingt unter anderem mittelfränkische Orte und den Karpfen und endet mit den Worten: In dem schönen Frankenland hab ich mein Glück gefunden. Die meisten Schauer- und Gewitterwolken verziehen sich, nur an den Bergen regnet es noch relativ oft. Die nächtlichen Tiefstwerte, die liegen zwischen 17 und 12 Grad. Morgen und am Dienstag wechseln sich weiter Wolken und Sonne ab und es wird windig. Vor allem im Osten Bayerns und an den Alpen sind noch ein paar Schauer unterwegs. Die Temperaturen gehen aber trotzdem nach oben.

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1: Ich bin Dominik Schweiger. Morgen wird Finanzminister Klingbeil im Bundeskabinett seinen Haushaltsplan für 2027 vorstellen. Und er plant Rekordschulden. Fast 200 Milliarden Euro sollen es sein. Und das hat der SPD-Politiker nun im ARD-Sommerinterview verteidigt.
2: Dass wir Schulden machen, hat damit zu tun, dass wir unsere Bundeswehr aufrüsten, dass wir modernisieren. Ich meine, man kann sich gegenüber Putin nicht mit der schwarzen Null verteidigen. Wir wollen, dass unser Land 20 Jahre lang wenig Ausgaben in Rüstung aufholt. Und das tun wir und dafür nehmen wir Geld in die Hand.
1: Von den Ministerinnen und Ministern verlangt Klingbeil 1% Einsparung, 2028 weitere 2%. Der AfD-Parteitag in Erfurt hat am Wochenende für Aufsehen gesorgt, auch wegen der vielen Proteste. Die Polizei zog ein positives Fazit, Versammlungen seien größtenteils friedlich geblieben und der Parteitag sei nicht beeinflusst worden. Dennoch gab es Angriffe auf Polizisten und Medienvertreter. Die AfD-Spitze Weidel und Chrupalla betonte, dass die Partei im Herbst in Ostdeutschland zum ersten Mal in eine Landesregierung will. Die Bundesnetzagentur kann wohl bis 2028 nicht überprüfen lassen, ob die Deutsche Post schnell genug Briefe austrägt. Bei einem verlorenen Rechtsstreit mit einem Marktforschungsunternehmen muss die Auftragsvergabe neu gestartet werden. Und das dauert. Die Post ist verpflichtet, 95% aller Briefsendungen spätestens nach 3 Werktagen zuzustellen. Nach einem Überfall auf eine Tankstelle in München sucht die Polizei weiter nach 2 unbekannten Männern. Die Täter hatten die Tankstelle am Freitag mit Anscheinswaffen gestürmt. Sie erbeuteten einen niedrigen 4-stelligen Betrag und flüchteten dann zu Fuß. Eine umgehende Fahndung mit Drohnen und Hunden ergab keinen Erfolg, so die Polizei. Es werden dringend Zeugen gesucht. Die meisten Schauer- und Gewitterwolken verziehen sich. Nur an den Bergen regnet es noch relativ oft. Die nächtlichen Tiefstwerte liegen zwischen 17 und 12 Grad. Tagsüber und am Dienstag wechseln sich weiter Wolken und Sonne ab. Es wird recht windig, vor allem im Osten Bayerns und an den Alpen sind noch ein paar Schauer unterwegs. Bei den Temperaturen geht's aber nach oben.

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1: Ich bin Dominik Schweiger. Morgen wird Finanzminister Klingbeil im Bundeskabinett seinen Haushaltsplan für 2027 vorstellen. Und er plant Rekordschulden. Fast 200 Milliarden Euro sollen es sein. Und das hat der SPD-Politiker nun im ARD-Sommerinterview verteidigt.
2: Dass wir Schulden machen, hat damit zu tun, dass wir unsere Bundeswehr aufrüsten, dass wir modernisieren. Ich meine, man kann sich gegenüber Putin nicht mit der schwarzen Null verteidigen. Wir wollen, dass unser Land 20 Jahre lang wenig Ausgaben in Rüstung aufholt. Und das tun wir und dafür nehmen wir Geld in die Hand.
1: Von den Ministerinnen und Ministern verlangt Klingbeil 1% Einsparung, 2028 weitere 2%. Nach einem Überfall auf eine Tankstelle in München sucht die Polizei weiter nach zwei unbekannten Männern. Die Täter hatten die Tankstelle am Freitag mit Anscheinswaffen gestürmt. Sie erbeuteten einen niedrigen vierstelligen Betrag und flüchteten dann zu Fuß. Eine umgehende Fahndung mit Drohnen und Hunden ergab keinen Erfolg, so die Polizei. Es werden dringend Zeugen gesucht. Die meisten Schauer- und Gewitterwolken verziehen sich. Nur an den Bergen regnet es noch relativ oft. Die nächtlichen Tiefstwerte liegen zwischen 17 und 12 Grad. Tagsüber und am Dienstag wechseln sich weiter Wolken und Sonne ab. Es wird recht windig, vor allem im Osten Bayerns und an den Alpen sind noch ein paar Schauer unterwegs. Bei den Temperaturen geht's aber nach oben.

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1: Ich bin Dominik Schweiger. Die Reformpläne der Bundesregierung, insbesondere die neue Krankschreibungsregelung, kamen ja nicht überall wirklich gut an. Genau das war auch Thema im ARD-Sommerinterview mit Finanzminister Klingbeil. Ronny Thorau berichtet aus Berlin.
2: Auch der Finanzminister hat offensichtlich mitbekommen, dass vor allem die geplante Krankschreibung ab dem ersten Tag viele Menschen aufregt. Klingbeil plädiert da jetzt für Pragmatismus in der Umsetzung.
3: Im Parlament und wenn das Gesetz vorliegt, muss man das sehr pragmatisch machen.
2: Dass die Reformen für Menschen auch Belastungen bedeuten, rechtfertigt Klingbeil damit, dass das eben die Folge von jahrzehntelangem Reformstau sei.
1: Für gesetzlich Krankenversicherte könnten einige geplante Mehrkosten kleiner ausfallen als befürchtet. Nach einem Bericht der FAZ hat Gesundheitsministerin Wagen ihren Gesetzentwurf zur Finanzreform überarbeitet. Demnach sollen unter anderem mitversicherte Ehe- und Lebenspartner weniger zahlen als zunächst vorgesehen. Auch bei Medikamenten und Krankenhausaufenthalten sind Entlastungen geplant. Einen größeren Teil der Kosten soll künftig der Bund übernehmen. Nach dem Wahlbetrug bei der Kommunalwahl im März hat Wülfershausen an der Saale eine neue Bürgermeisterin gewählt. Ruth Markert von der Freien Wählergemeinschaft hat die Neuwahl in Unterfranken mit 87% gewonnen. Ihr Vorgänger hatte zugegeben, Wahlunterlagen manipuliert zu haben und war daraufhin zurückgetreten. Im Herbst muss er sich vor Gericht verantworten. Norwegen steht bei der Fußball-WM im Viertelfinale. Die Skandinavier konnten sich mit 2:0 gegen Brasilien durchsetzen. Jetzt in der Nacht spielen noch England und Mexiko gegeneinander. Anstoß ist um 2 Uhr unserer Zeit. Die meisten Schauer- und Gewitterwolken verziehen sich. Nur an den Bergen regnet es noch relativ oft. Die nächtlichen Tiefstwerte liegen zwischen 17 und 12 Grad. Tagsüber und am Dienstag wechseln sich weiter Wolken und Sonne ab. Es wird recht windig. Vor allem im Osten Bayerns und an den Alpen sind noch ein paar Schauer unterwegs. Bei den Temperaturen geht's aber nach oben.

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1: Ich bin Dominik Schweiger. Die Reformpläne der Bundesregierung, insbesondere die neue Krankschreibungsregelung, kamen ja nicht überall wirklich gut an. Genau das war auch Thema im ARD-Sommerinterview mit Finanzminister Klingbeil. Ronny Thorau berichtet aus Berlin.
2: Auch der Finanzminister hat offensichtlich mitbekommen, dass vor allem die geplante Krankschreibung ab dem ersten Tag viele Menschen aufregt. Klingbeil plädiert da jetzt für Pragmatismus in der Umsetzung.
3: Im Parlament und wenn das Gesetz vorliegt, muss man das sehr pragmatisch machen.
2: Dass die Reformen für Menschen auch Belastungen bedeuten, rechtfertigt Klingbeil damit, dass das eben die Folge von jahrzehntelangem Reformstau sei.
1: Nach dem Wahlbetrug bei der Kommunalwahl im März hat Wülfershausen an der Saale eine neue Bürgermeisterin gewählt. Ruth Markert von der Freien Wählergemeinschaft hat die Neuwahl in Unterfranken mit 87% gewonnen. Ihr Vorgänger hatte zugegeben, Wahlunterlagen manipuliert zu haben und war daraufhin zurückgetreten. Im Herbst muss er sich vor Gericht verantworten. Die meisten Schauer- und Gewitterwolken verziehen sich, nur an den Bergen regnet es noch relativ oft. Die nächtlichen Tiefstwerte liegen zwischen 17 und 12 Grad. Tagsüber und am Dienstag wechseln sich weiter Wolken und Sonne ab. Es wird recht windig, vor allem im Osten Bayerns und an den Alpen sind noch ein paar Schauer unterwegs. Bei den Temperaturen geht's aber nach oben.

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1: Ich bin Dominik Schweiger. Das Thema mit der Pflichtkrankschreibung vom ersten Tag an ist ziemlich emotional aufgeladen, findet auch Bundesfinanzminister Klingbeil. Im ARD-Sommerinterview hat er gesagt:
2: Ich habe gestern mit jemandem telefoniert, der sagt, Leute, ich habe dreimal im Jahr richtig heftige Migräne und ihr wollt ja wohl nicht, dass ich mich dann zum Arzt schleppen muss. Das kann nicht euer Ernst sein. Und da, genau darum geht es nicht. Und deswegen muss man jetzt in der Umsetzung im Parlament und wenn das Gesetz vorliegt, muss man das sehr pragmatisch machen.
1: Es brauche pragmatische Lösungen, so Klingbeil. Das könnte zum Beispiel auch bedeuten, dass man die Krankschreibung ab dem ersten Tag zwar braucht, sie dann aber noch nicht beim Arzt abholen muss. Bei Porsche könnte ein weiterer großer Stellenabbau bevorstehen. Nach Informationen des Handelsblatts will der Sportwagenbauer bis zu 4000 weitere Arbeitsplätze streichen. Betroffen wären demnach vor allem Management und Verwaltung. Porsche selbst bestätigte die Zahlen nicht, kündigte aber ein Spar- und Zukunftsprogramm an, das den Konzern schlanker machen soll. Südeuropa kämpft weiter gegen die Flammen. Besonders angespannt ist die Lage im Süden Frankreichs. Westlich von Perpignan sollen rund 5000 Menschen vor einem Waldbrand in Sicherheit gebracht werden. Ein Anwohner und ein Feuerwehrmann wurden bereits lebensgefährlich verletzt. Die Tour de France fährt wegen des Feuers auf ihrer dritten Etappe in der Region ohne Zuschauer. Auch in Portugal und Griechenland sind hunderte Einsatzkräfte gegen große Waldbrände im Einsatz. Norwegen hat bei der Fußball-WM Brasilien mit 2:1 aus dem Turnier geworfen. Matchwinner war Erling Haaland mit 2 späten Toren in der Schlussphase. Neymar verkürzte tief in der Nachspielzeit noch per Elfmeter. Für Brasilien kam das aber zu spät. Für Norwegen ist es der erste Einzug in ein WM-Viertelfinale überhaupt. Die meisten Schauer- und Gewitterwolken verziehen sich. Nur an den Bergen regnet es noch relativ oft. Die nächtlichen Tiefstwerte liegen zwischen 17 und 12 Grad. Tagsüber und am Dienstag wechseln sich weiter